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0: Zum Schluss noch zwei Hinweise in eigener Sache. Der Widerhall diese Woche berichtet von einem Study-Trip nach Ungarn, wo mein Kollege Janik Ritschal Freie Radios in Budapest besucht und zum Gespräch getroffen hat. Wie geht es für freie Medien in Ungarn weiter, jetzt wo sich die politischen Vorzeichen geändert haben? Eine Nachhörempfehlung, wie immer auf freiesradio.at zu finden. 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Und aus eben diesem Radio wünscht Magdalena Stammler im Namen des Teams nun allen Hörerinnen und Hörern ein schönes Wochenende.
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0: Das aktuellste Werk heißt Der Absturz und daraus wird er morgen Abend lesen. Und für alle, die des Französischen nicht mächtig sind, keine Sorge, es wird simultan übersetzt werden. An diesem Sonntagabend wird es sicher ziemlich voll werden in der Kurdirektion, deshalb am besten direkt in der Buchhandlung oder auf Coop-Ticket noch Karten kaufen, weil man an der Abendkasse möglicherweise kein Glück mehr haben wird. Um 19.30 Uhr geht morgen Sonntag die Lesung los. Kommenden Dienstag, den 9. Juni, eröffnet im Gemeindeamt Timmelkamm die Ausstellung Wie geht's, Alter, über die wir bereits im FRS-Programm im Widerhall berichtet haben. Mit einem Impulsvortrag zur Idee des 15-Minuten-Dorfs beginnt um 19 Uhr die Vernissage. Das Architekturforum Oberösterreich, das die Ausstellung gestaltet hat, wird auch durch die Ausstellung führen. Wer sich fragt, wie gutes und selbstständiges Leben im Alter möglichst lange möglich bleibt und wie das gerade in ländlichen Gemeinden funktionieren kann, ist genau richtig. Am kommenden Dienstag im Gemeindeamt Timmelkamm bei der Ausstellung Wie geht's, Alter? Zum Schluss noch zwei Hinweise in eigener Sache. Der Widerhall diese Woche berichtet von einem Study-Trip nach Ungarn, wo mein Kollege Janik Ritschal Freie Radios in Budapest besucht und zum Gespräch getroffen hat. Wie geht es für freie Medien in Ungarn weiter, jetzt wo sich die politischen Vorzeichen geändert haben? Eine Nachhörempfehlung, wie immer auf freiesradio.at zu finden. 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Und aus eben diesem Radio wünscht Magdalena Stammler im Namen des Teams nun allen Hörerinnen und Hörern ein schönes Wochenende.
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0: zum Schluss noch zwei Hinweise in eigener Sache. 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Wie geht es für freie Medien in Ungarn weiter, jetzt wo sich die politischen Vorzeichen geändert haben? Eine Nachhörempfehlung, wie immer auf freiesradio.at zu finden. 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Und aus eben diesem Radio wünscht Magdalena Stammler im Namen des Teams nun allen Hörerinnen und Hörern ein schönes Wochenende.
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mit dem Preis der Leipziger Buchmesse ausgezeichnet. Heuer hat er wieder einen Roman veröffentlicht. Der trägt den Titel Liefern und erzählt von Essenslieferanten in 5 verschiedenen Städten in Europa, Afrika, Asien und Südamerika. In der Buchbesprechung beim Sender SWR hieß es, Zitat, Tomer Gardi macht Essenslieferanten zu Chronisten unserer globalisierten Gegenwart. Ein Roman über Ausbeutung, Würde und Menschlichkeit im System der Plattformökonomie. Tiefgründig und schelmisch witzig zugleich. Zitat Ende. In der folgenden Stunde liest Tomer Gardi aus 2 Kapiteln des neuen Buches und erzählt ausführlich von der Arbeit am Roman, von den Recherchen, die mit langen Reisen auf 4 Kontinenten verbunden waren, und vom Vorlesen.

0: Tom Ergardi liest nun den Beginn der ersten Episode. Sie trägt den Titel Indigo und führt uns nach Tel Aviv.
1: Philemon, sagt der Wächter zu mir, willkommen im globalen Dorf. Wir brauchen hier einen Dorftrottel. Wäre das nicht was für dich? Und ich sagte ja. Und ich dachte mir, fuck nein. Und lächelte ganz groß. Und ging rein. Gut, aber die ist irgendwie zu kurz, diese Geschichte, nicht wahr? Irgendwie zu knapp. Und warum geht es im Leben, wenn nicht um Zeit? Tick-Tack, Tick-Tack, Tick-Tack. Nicht gleich zum Handy greifen. Um Zeit und Weite, Zeit und Drang. Also dann eben ein Perspektivwechsel, meine Damen und Herren. Perspektivwechsel wirkt wie ein mittelalterliches Allheilmittel, wie ein Alchemisten-Zaubertrank, ein Seelendünger, ein Horizontextrakt. Kommen Sie her, meine Damen und Herren, treten Sie näher, Mitbewohner des globalen Dorfes. Perspektivwechsel, Perspektivwechsel. Hilft auch gegen Selbstmitleid, auch gegen Aussichtslosigkeit, erlöst von chronischem Purismus, lindert Erbennabelschau, lockert identitäre Fixationen, hilft zudem gegen Opferglorie. Perspektivwechsel, Perspektivwechsel. Treten Sie näher, meine Damen und Herren, kommen Sie her. Noch näher, bitte. Bitte, noch einen Schritt. Ja, danke. Also, er stand also in der Küche und wischte die Arbeitsfläche und die Spüle sauber. Der Edelstahl erstrahlte im Neonlicht. Das Radio spielte irgendwas, bestimmt was Fröhliches, etwas Erhebendes. Er streckte sich, seine Schuhe seifenwassernass, warf die Putzlappen in den Eimer, ging aus der Küche nach vorne und stand da im leeren Raum des Cafés. Seit 3 Tagen schon ohne Stühle und Tische. Er suchte sein Abbild, aber auch der große Spiegel war nicht mehr da. Das Foto des Mannes mit der Perlenkette, seine Haut in der Farbe reifer Pflaumen, harte Perlmuttkugeln auf den weichen Altersfalten seines Nackens, hatte der Zweithandhändler nicht mitnehmen wollen. 2 beinlose Stühle lagen aufeinander in der Ecke, wie nach einer Schlacht. Die Kaffeemaschine hatte er schon geputzt und demontiert, also kochte er Wasser im Wasserkocher, machte sich so seinen Kaffee, rauchte eine Zigarette unter dem Deckenventilator bei der Bar, trank seinen Kaffee, warf die Kippe auf den Boden. Er wird hier später sowieso noch ein letztes Mal sauber machen müssen. Durch die großen Fensterscheiben sah er, dass draußen ein Parkplatz frei wurde und holte die kaputten Stühle aus der Ecke. Stellte sie auf die Straße, um den Parkplatz für André freizuhalten. Dann ging er wieder rein, durch das leere Café nach hinten in die Küche. Nur den großen Ofen musste er noch machen und seinen Geschirrspüler. Die Kühlschränke hatte er schon sauber, die Kabel waren ausgesteckt, ihre Türe ganz weit offen, wie bei einem letzten Keuchen, wie tote Fische in einem verschmutzten Waschmittelflussbett. Jedes dritte Café, das in Tel Aviv aufmacht, geht pleite und macht nach weniger als 1,5 Jahr zu. In dieser Küche hatte er schon 3 Jahre fast jeden Tag verbracht. Also konnte er sich auch freuen. Hatte ja länger gehalten als erwartet. Und zum Glück ist das Café nicht seins. Perspektivwechsel. Perspektivwechsel. Hilft auch gegen Aussichtslosigkeit. Hilft auch gegen Zukunftsängste, hilft auch gegen hab keine Kraft mehr. Er machte die Offentür auf, schüttelte die Spraydose und spritzte die Offeninnereien mit weißem Schaum. Ließ den Reiniger darin flüstern, chemisch wispern, machte dann mit seinem Geschirrspüler weiter. Ein letztes Mal vor der Maschine. Ließ sie leer laufen, nur mit Finish und viel Antikal. Hörte, wie das Wasser drinnen spritzte und rauschte und rieselte. Wasser. Gut fürs Nachdenken, auch wenn es nur aus Rohren und aus Sprühärmen fließt und nicht von Meereswellen kommt oder von Regen. 3 Jahre hat er vor dem Spüler gestanden, ihn mit dreckigem Geschirr gefüllt, es dann dampfend rausgeholt. Die Teller und Schalen auf die Regale in der Küche, die Gläser und das Besteck für die Kellner auf die Durchreiche. Heute kommt André und holt das alles ab, verkauft es wieder. Und wer wird nach mir vor dieser Spülmaschine stehen? Vielleicht wieder ich. Neues Café, alter Job. Und wer hat die Spülmaschine eigentlich vor mir benutzt? Die Dynastie ist lang. In dieser Stadt spülen nur noch Eritreer das Geschirr in Restaurants. Aber wir sind auch nicht schon immer hier gewesen. Wer hat hier vor uns das Geschirr sauber gemacht? Er ließ das letzte Wasser aus der Maschine fließen, schob sie von der Wand weg, nahm ein Messer von dem Regal und risste seinen Namen auf die Rückseite in den Edelstahl. Philemon was here. Gut, Philemon war hier, aber where wird Philemon morgen be? In seiner Wohnung, ohne Arbeit. Kann noch lang dauern, bis jemand in der Stadt eine neue Küchenhilfe brauchen wird. Die Plage plagt. In den Cafés darf jetzt wieder

früh in die Küche, schnitte und schälte, putzte das Gemüse und bereitete alles vor. Später vormittags kam noch Simon und kochte das warme Essen. Simon machte die Salate und die Sandwiches, packte das Essen in Boxen. Die Boxen in Tüten und die Tüten mit Bon stellte er auf die Bar für die Riders. Die stürmten herein, Hand in der Hand, jeder mit seinem kubischen Globus auf dem Rücken, packten die Tüten in ihre klobigen Rucksäcke und liefen dann wieder raus in die Stadt. Riders auf Rädern, auf Riders auf E-Bikes, Riders auf Motorrädern und Riders auf E-Rollen, schwitzend auf den schwarzen Asphaltstraßen unter dem Overhead glühender Sonne. Es war sein 8. Jahr in Tel Aviv. 8 Jahre, seit er zusammen mit 12 Menschen die ganze Sinai-Wüste durchquert hatte und in einer Nacht auch die Grenze von Ägypten nach Israel. Die Israelis sagen, es sei hier im September noch nie so heiß gewesen. Aber er wusste nicht, ob er ihnen glauben konnte oder ob das bloß Nostalgie war. Kann sich ein Körper wirklich erinnern, wie heiß es vor 25 Jahren gewesen ist? Bald wird es aber kühler, murmelten die Riders und fuhren weiter. Algorithmisch, fernbedient. Bis auch das nicht mehr funktionierte für Romy und ihr Café sie hatte zumachen müssen. Konkurrenz zu hoch, Gewinn zu niedrig. Die Kellner war schon lange weg. Simon war nach Hause gegangen, Filmon noch 3 Tage geblieben, um alles sauber zu machen, was noch zu verkaufen war. Zum Schluss ging auch er. Kurz und ungut. Ein Mann. Sein Name ist Filmon, verliert seinen Job. Er muss jetzt einen neuen finden. Draußen plagt die Plage alles zu. Freie Arbeitsplätze gibt's kaum noch. Die Preise steigen ständig. Und morgen muss er auch noch zu Schei Miete bezahlen. Und auch die für den nächsten Monat. Und weiter Geld nach Deutschland schicken muss er auch noch an seine Daniat und die kleine Israel. Es wird noch lange dauern, bis Daniel es hinkriegt, alles in Deutschland so zu erledigen, dass auch er endlich dorthin kann zu seiner Frau und seiner Tochter. Morgen wird er Daniel anrufen, endlich mit ihr darüber sprechen. Daniel, ich habe meine Arbeit verloren. Das hat er gestern schon vorgehabt. Und auch vorgestern. Und an dem Tag davor auch. Hat sich nicht dazu bringen können, es ihr zu sagen. Bloß kein Selbstmitleid jetzt filmen, bloß nicht da reinfallen. So ist es halt. Du bist nicht der Einzige, der davon betroffen ist. Die Perspektive. Die Perspektive. Filmon stand also in der Küche und wischte die Arbeitsfläche und die Spule sauber. Der Edelstahl erstrahlte im Neonlicht.

0: Viertes Kapitel: Der Tausch. Diese Episode spielt mitten im Winter in Berlin.
1: Jeden Tag, jeder Nacht lacht das Schicksal. Und in dieser Nacht lachte es knirschend. Knarzend lachte es mit dem eisigen Schnee unter Pavans Schuhen, während er sein E-Bike durch die Winternacht schob. Wer reitet so spät? Knisternd, knirschend, knarzend, 100 Wörter für Schnee unter Stiefeln. Es ist Pavan, der Maschinenbaustudent aus Haryana, mit seinem kaputten E-Bike. Und das Schicksal lacht. Er hatte gerade 30 Kilo Einkäufe in den vierten Stock geliefert, und als er dem Herrn an der Tür atemlos die Tüten und Flaschen übergab, sagte Herr Kirsch zu ihm, da sei ein 6er-Pack Sprudelwasser zu viel. Pavan solle die zweite Packung bitte wieder mitnehmen. Er werde sich bei Ratzfatz selbst um die Rückerstattung kümmern. Pavan wollte ihn bieten, die Flaschen doch bitte trotzdem zu behalten. Wasser wird ja nicht schlecht. Er kannte aber diesen Herr Kirsch nicht gut. Erst 2 oder 3 Mal hatte er ihm schon Einkäufe geliefert, und bisher bestreckten sich ihre Gespräche auf Bitte und Danke. Eine Beschwerde konnte Pavan sich nicht leisten, und wie Herr Kirsch auf so eine Bitte reagieren würde, konnte er nicht abschätzen. Anstatt ihn also zu bitten, die Flaschen zu behalten, bat Pavan ihn um Verzeihung. Steckte sein Trinkgeld ein, nahm den 6er-Pack unter den einen Arm und die 2 leere Ratzfatztaschen unter den anderen und stieg die Treppen wieder hinunter. Im 2. Stock ging das Licht aus. Er verlor das Gleichgewicht, fing sich noch, fummelte im finsteren Treppenhaus nach dem Schalter, machte das Licht wieder an und ging die letzten 2 Stockwerke hinunter. Im Erdgeschoss blieb er drinnen stehen, vor der Haustür, und stellte den 6er-Backsprudel neben sich auf den Boden. Er wischte das beschlagene Türglas frei, und da war schon wieder sein Spiegelbild. Das rechte Auge etwas kleiner als der linke, der rechte Mundwinkel leicht angehoben. Dieser neue Bart, mit dem er erfolglos versuchte, sein schiefes Lächeln zu überdecken. Da war er wieder, sarkastisch wider Willen. Das ständige Grinsen klebte schon seit 2 Monaten auf seinem Gesicht. Das Licht ging aus. Seine ironische Spiegelung wurde durchsichtig, und durch sein schwaches Abbild hindurch konnte er sehen, wie es draußen auf sein Ratzfatz-E-Bike heftig schneite. Er drückte wieder auf den Lichtschalter. Wackelig genug war es schon gewesen, auf der Hinfahrt mit 30 Kilo auf dem gefrorenen Straßen zu radeln. Doch als er im Ratzfatz-Hub die Einkäufe von Kirsch auf das E-Bike lud, hatte er die Last gleichmäßig auf die rechte und die linke Seitentasche verteilen können. Jetzt hatte er einen 6er-Pack Sprudel dabei, den er zurückbringen musste. Er durfte die Packung nicht aufmachen. 3 Flaschen rechts, 3 links war also unmöglich. Eine hintere Tasche hatte er nicht. Also 9 Kilo auf der linken Seite, kein Gewicht auf der rechten. Und das auf Eis. Er zog sein Handy raus, schon 10 nach 11. Seine Freundin hatte versucht, ihn zu erreichen. Er streifte die Handschuhe ab und tippte: Kiran, Babe, still at work, call you later. Im Treppenhaus ging das Licht schon wieder aus. 8 Euro kostet ein 6er-Pack. Er schaltete das Licht an und ließ das Sprudelwasser neben der Eingangstür stehen. Das Handy steckte er in die Hosentasche, streifte sich die Handschuhe über, zog die gelbe Ratzfatzjacke und den wollenen Schlauchschal zurecht, verschob den Helm, sodass es richtig saß, und trat hinaus in die Kälte. Der Wind blies gewaltig. Pavan hatte zu kämpfen, die Seitentaschen links und rechts an das E-Bike zu hängen. Dann stieg er auf und drehte den Schlüssel. Aber es passierte nichts. Er drehte ihn nochmal. Wieder nichts. Er stieg ab und schob das Bike, so nah er konnte, an die Haustür, für mehr Licht und Schutz vor Wind und Schnee. Nahm die beiden Seitentaschen ab und legte sie neben sich. Als er die Handschuhe auszog, achtete er darauf, dass seine Finger nicht feucht wurden. Er durchsuchte die Taschen seiner Radjacke, fand eine offene Packung Taschentücher, legte sich das weiche Papier über die Finger und schraubte vorsichtig die Verbindungen zwischen Batterie und Motor auf, trocknete sie ab, eine nach der anderen, und schraubte sie wieder an. Danach richtete er sich auf und drehte den Schlüssel wieder. Aber es passierte nichts. Im Treppenhaus verlosch das Licht. Er kontaktierte seinen Schichtleiter, doch im Hub war gerade keiner, der ihm helfen konnte. Wenn jemand käme, meinte der Leiter, würde er ihn schicken. So rief Pawan seinen Freund aus dem Hub an. Der war aber mit Einkäufe in der anderen Richtung unterwegs. Er würde sich melden, wenn er von seiner Tour zurückkäme. Pawan steckte sein Handy in die Hosentasche zurück. Er hängte die Seitentaschen wieder an, stieg auf sein E-Bike und begann zu treten. Schnell gab er auf. Viel zu schwer. Er stieg ab und begann es zu schieben. Feuchtigkeit in den Elektrokontakten. Schon das zweite Mal diesen Monat. Unter seinen Stiefeln quietschte und knarzte und ächzte der Schnee. Maschinenbau. Maschinenbau. Wo sonst sollte man das lernen, wenn nicht in Deutschland? Pawan war 5 gewesen, als seine Familie die erste AEG-Waschmaschine erstanden hatte, diese Wunder der Mechanik. Für die Haushaltshilfe war es eine große Erleichterung gewesen, für seine Eltern ein Grund für Stolz und mehr Geltung, für Pawan eine Quelle des Staunens. Sunita hatte ihn, wenn sie Wäsche machte, die Knöpfe drücken lassen und mit seiner Schwester Kavita durfte er dann vor den tanzenden Kleidern sitzen und die Waschtrommel beobachten, wie sie sich drehte. Eine Erleichterung war es natürlich auch für Nilam gewesen, das Kindermädchen. Als Pawan 7 war, hatte seine Mutter seinen kleinen Bruder Adida bekommen. Die Familie wuchs. Der Haushalt war streng vegetarisch, dazu musste alles immer frisch zubereitet werden. Kochen bedeutete viel Arbeit, Putzen genauso. Pawans Großmutter, schon alt, konnte zu Hause nur noch wenig helfen. Und auch Sunita wurde nicht jünger. So war also der neue mehlige Geschirrspüler ins Haus gekommen. Nach jeder Mahlzeit befüllten Pawan und Kavita ihn und Pawan bestaunte all diese drehbaren und schiebbaren Teile. Dann schloss er die Tür, drehte einen Knopf, drückte eine Taste und konnte von draußen hören, wie es aus Rohren und Sprüharmen in den Mehle hineinspritzte und rauschte und rieselte. Ein gezähmter Monsun, made in Germany. Auf den Feldern neben den grünen amerikanischen John Deere-Maschinen standen die Klaas-Traktoren und Gruber. In der Garage neben der Royal Enfield die brüllende BMW seines Onkels. Maschinenbau, wo sonst? Durch die kalte Berliner Nacht schob Pawan weiter das kaputte E-Bike. 30 Kilo Aluminium auf Rädern auf Eis. Die Seitenstraßen waren etwas windgeschützter, doch dort lag der Schnee. Es wurde kein Splitt oder Salz gestreut. Die Hauptstraßen waren wohl geräumt, aber dort blies dir der Wind ins Gesicht. Dann musstest du nicht nur mit dem schweren E-Bike ohne Akku kämpfen, sondern auch noch mit dieser nordpolaren Naturgewalt. Er wechselte die Route von Seitenstraße zu Hauptstraße und wieder zurück. Wenn es sein E-Bike gewesen wäre, hätte er es vielleicht irgendwo auf der Straße abgeschlossen, neben einem Späti. Die haben lange auf und es gibt bis Spätnachtslicht. Wenn es sein E-Bike gewesen wäre, hätte er sich bestimmt darum gekümmert, dass die Elektroverbindungen gut isoliert sind, dass die Kette geölt und die Bremsen justiert sind und ebenso das Vorderlicht und das Rücklicht. Und wenn es seins gewesen wäre, hätte er auch den Schlüssel für die Akkuhalterung dabei gehabt, um den Akku zu wechseln. Das E-Bike gehörte aber nicht ihm, sondern ratzfatz. Er musste es zu jedem Schichtende in den Hub zurückbringen, egal was passierte. Er schob das Rad an einer Bar vorbei, hielt an und schob es wieder 3-4 Meter zurück, bis er unter der Markise stand, die ihn ein bisschen vor dem Schneeregen schützte. Er schaute durchs Fenster hinein. Schon wieder diese dämliche Hohnlächeln. Der Arzt hatte ihm versprochen, das würde von allein weggehen. Er müsse sich nur ausruhen. Viel ausruhen und Stress reduzieren. Langsamer leben.

0: Wie bei jedem neuen Buch ist Tomer Gardi auch jetzt auf Lesereise. Er tingelt in den deutschsprachigen Ländern von Literaturhaus zu Literaturhaus oder anderen Veranstaltungsorten. Auf das Vorlesen hat er sich früh professionell vorbereitet.
1: Als ich zum Bachmann-Preis eingeladen war, 2016, vom Klaus Kasperger, habe ich in Tel Aviv noch gelebt. Und ein guter Freund, Stefan Wolf Schönberg, hat damals in Tel Aviv gelebt, vor ein paar Jahren. Und er hat mich gefragt, hast du mal auf Deutsch vor Publikum vorgelesen? Das ist keine einfache Sache zu tun. Ich habe ihm gesagt, nein, das habe ich eigentlich noch nie gemacht. Und er hat gesagt, lass uns üben. Dann ging ich zu ihm nach Hause ein paar Mal und wir haben so einen Text, das ich beim Bachmann-Preis vorgelesen habe, geübt. Dann in Deutschland und in Österreich, in der Schweiz, würde ich, als Broken German erschienen ist, ich habe viele Lesungen eingeladen. Diese Lesungstradition gibt es im hebräischsprachigen Raum nicht, nicht in dem Art und Weise. Und dann musste ich erst mal verstehen, was ist eigentlich eine Lesung? Warum sammeln sich Menschen, um einen Text vorgelesen zu kriegen, dass sie eigentlich zu Hause selber lesen können? Was ist das für eine kulturelle Lage? Was soll da passieren? Darüber habe ich viel nachgedacht, um zu verstehen, mit welchem Ziel oder Verständnis. Nicht, was von mich erwartet wird, aber eher so, was ich von sie erwarte. Was ich von der Situation erwarte, wenn ich es verstehe, kann ich mich vorbereiten. Ja? Und dann habe ich darüber nachgedacht und dachte, okay, vielleicht ist eine Lesung ein Rückkehr in die Zeiten, wo Literatur eine oralische Kunst war. Druck ist 15. Jahrhundert erfunden in unserer menschlichen Geschichte, das ist ja nichts. Ja. Literatur und Poesie, Mythologie, Gebet, das war alles mündlich. Die meisten Menschen konnten ja gar nicht lesen und Bücher waren ja auch per Hand kopiert. Ich meine, ein Buch zu Hause zu haben, das hatte keiner. Und dann dachte ich, okay, eine Lesung ist ein Rückkehr in mündlichen Zusammenhang, wo Literatur in Gemeinschaft gelebt hat. Ja. Und dann dachte ich, okay, wenn das so ist, dann ist Kunst des Schreibens und das Kunst des Vorlesens zwei unterschiedliche Künste. Und die Tatsache, dass ich ein Buch geschrieben habe, bedeutet nicht unbedingt, dass ich gut vorlesen kann. Ich wollte aus dem Buch gut vorlesen können, weil etwas gut zu machen ist schöner als etwas schlecht zu machen. Und dann habe ich weiter mit meinem lieben Freund und Vorlesenlehrer gearbeitet, Stefan Wolf Schönberg.
0: Und der ist Schauspieler?
1: Schauspieler. Jetzt macht er das als Beruf. Er bringt Schriftstellerinnen und Schriftsteller bei, das Vorlesen. Ja, und das mache ich mit Stefan mit jedem Buch, mit jedem Roman.
0: Und du machst das auch gern, oder?
1: Ich mache es gern. Das ist auch anstrengend, ist auch Arbeit. Und die Reisereien sind anstrengend. Mit dieser Lesung jetzt in Graz hatte ich das Glück und die Freude, wegen der Großzügigkeit der Literaturhaus Graz ein paar Nächte hier bleiben zu können. Von meiner Reise aus der letzten Station, das Salzburg gewesen ist, da hatte ich eine Poetikvorlesung und eine Lesung. Ein bisschen ausruhen in Graz und diese liebe, gute Stadt, ich fühle mich so gut hier, zu genießen und so runterzukommen von dieser Raserei und von hier nach Bonn.
0: Ja. Reden wir über dein Buch.
1: Lass uns das machen.
0: Im Grunde genommen ist es fast ein Wunder, dass nicht schon früher Literatur entstanden ist zum Thema Essenslieferanten. Das hat wenige Jahre vor Corona begonnen, ist 2020 bei den ersten Lockdowns quasi explodiert,
1: ja,
0: und nicht verschwunden nach der Epidemie, sondern geblieben. Wie ist denn dieses Thema zu dir gekommen?
1: Das war nicht ein Impuls. Liefern ist ein Buch, das in sechs unterschiedlichen Städten stattfindet. Tel Aviv, Delhi, Berlin, Buenos Aires, Istanbul und Naivasha in Kenia. In jeder dieser Orten bin ich gewesen und mit Menschen gesprochen und recherchiert.
0: Aber warum?
1: Und ja, um so einen Aufwand auf mich zu nehmen, muss es mehr als einen Impuls geben. Das muss man mehr als wollen. Da muss irgendein innerer Zwang fast in einem haben. Aber der erste Impuls war wahrscheinlich so während Corona und Lockdown und so. Wahrscheinlich habe ich die Menschen gesehen und gedacht, einerseits sind sie sehr, sehr, sehr sichtbar. Wegen dieser komischen Rucksäcken, wegen dieser farbigen Uniformen. Das ist ein visuelles Element von jeder Großstadt, die Mittelschicht hat. Und fast jede Großstadt auf der Welt hat schon irgendeine Mittelschicht. Auch kleinere Städte. Also einerseits ist das ein sehr sichtbares Element der Stadt, andererseits weiß ich nichts über die Menschen. Und diese Sichtbarkeit, andererseits Unsichtbarkeit, hat mich interessiert und dachte, okay, das ist etwas, dafür ist Literatur gemacht, um mit das Sichtbare und Nicht-Sichtbare zu spielen, zu agieren, zu intervenieren. Das war so ein Gedanke. Ein anderer Gedanke war, ich wollte einen globalen Roman schreiben. Ich dachte, wer könnte eine Figur sein für die Globalität der 21. Jahrhundert? Wer könnte so eine Geschichte erzählen? Und dann dachte ich wieder an den Essenslieferanten und dachte, es ist interessant, weil Essen liefern, diese neue Art von Essen liefern mit Handy und App und so, das ist überall auf der Welt gleich. Man hat ein Handy mit so einem Interface und man kriegt ja das Essen abholen, dorthin fahren und an den Tür zu geben und Schluss. Das ist eine Arbeit, das überall total ähnlich ist. Andererseits ist es eine Arbeit, das unterschiedlich ist von Ort zu Ort, weil das Wetter anders ist in Istanbul oder in Berlin, weil die Luftverschmutzung anders ist, weil die Topografie jeder Stadt anders ist, weil Arbeitsrecht anders ist. Und deswegen ist es zugleich ähnlich und auch total unterschiedlich, was denn Globalität bezeichnet, weil das sind ökonomische Strömungen, die jeder Ort auf der Welt anderes beeinflussen und auch in jeder Ort die Menschen anders beeinflussen. Und dann dachte ich, okay, das Lieferant, das sind gute Figuren, weil sie tragen ja die Globalität auf den Rücken sozusagen. Und dann hatte ich noch einen Gedanke, die auch so in die literarische Richtung gegangen ist. Ich dachte über den Krimi als Roman, als Gattung. Und der Krimi ist ja Ende des 19. Jahrhunderts als Roman entstanden, weil der Kriminaldetektiv der perfekte Figur gewesen war, um der Industriestadt der Ende 19. Jahrhunderts zu beschreiben, hauptsächlich in Großbritannien und in den USA. Weil der Privatdetektiv hat eine Aufgabe, bewegt sich von Stadtzentren zu Stadträndern, zwischen wohlhabenden Milieus und die Verbrecher. Hat diese Bewegung zwischen all diese Schichten und all diese Orte und hat eine Aufgabe. Und deswegen war der Kriminaldetektiv eine perfekte Rolle, um die Industriestadt der Ende 19. Jahrhunderts zu beschreiben. Und ich dachte, okay, wer könnte diese Figur in der 21. Jahrhundert, um eine Globalstadt zu beschreiben? Und dann dachte ich an einen Essenslieferant. Hat auch eine Aufgabe, muss liefern. Bewegt sich zwischen Stadtzentren und Stadträndern. Bewegt sich zwischen irgendwelchen Restaurants, Küchen, wo keiner sich reintraut, wenn du dort nicht arbeiten musst. Dann in Wohnungen und in den Straßen, definieren unsere Straßen anders und habt eine Aufgabe zu liefern. Und dann dachte ich, okay, dann ist der Essenslieferant wieder Kriminaldetektiv im 19. Jahrhundert, eine perfekte literarische Figur, um den Globalstadt in der 21. Jahrhundert zu beschreiben. Und das waren mehr oder weniger, soweit ich jetzt erinnern kann, die 3-4 Gedanken, die ich hatte, über einen globalen Roman, über Essenslieferanten zu schreiben. Und dann musste ich es nur tun. Ja, genau.
0: Du hast offenbar in einem Interview gesagt, du habest 3 Jahre für diesen Roman recherchiert. Hast du die Reisen danach ausgesucht oder hat sich das durch andere Dinge zufällig ergeben, dass du genau in diesen Gebieten warst, in denen dein Roman auch spielt?
1: Schau, ich wusste, dass ich einen globalen Roman schreiben will. Das bedeutet, dass die Städte nicht Wien, Bratislava, Berlin, Ljubljana. Das musste irgendwie so eine globalen Breite haben. Und ob es Buenos Aires ist oder Santiago de Chile oder Mexico City, ist eigentlich egal. Also, also die Geschichten hätten bestimmt anders gewesen. Aber es hätte auch diese anderen Städte sein können. Aber ich habe die Städte so ausgesucht, damit es irgendeine innere Verbindung haben können, weil die Romanteile sind ja miteinander verbunden.
0: Mehrfach.
1: Und, ja, ja. Da habe ich die Städte so ausgesucht, damit ich diese Verbindungen hinkriege. Ja. Tel Aviv und Berlin haben sich geboten, weil ich aus Tel Aviv bin und in Berlin lebe. Delhi habe ich ausgesucht, weil es in Berlin sehr viele Essenslieferanten aus Indien gibt und dann war es so eine Verbindung, das für mich logisch war. Mhm. Ich nehme an, dass Teil der Auswahlprozess war Orte, die mich interessiert haben. In Istanbul hatte ich ein Stipendium, das hat auch geholfen, aber in den anderen Städten nicht. Das musste ich von den Vorschüssen finanzieren. Ja.
0: Und wie bist du zu deinen Informanten gekommen? Wie hast du es geschafft, ihr Vertrauen zu gewinnen?
1: Vor jeder Reise habe ich Kontakte gemacht mit Menschen aus der Zivilgesellschaft in jeder Ort. Entweder NGOs oder Gewerkschaften und so weiter. Von Menschen, die sich mit Rechten, Arbeitsrecht von Essenslieferanten beschäftigen. Und habe erzählt, wer ich bin und was ich machen will. Und gefragt, ob sie mir helfen können. Und habe dann jemanden gefunden, der mir helfen wollte. Und das waren Menschen, die schon Kontakt hatten mit Essenslieferanten, weil sie für ihre Rechte arbeiten. Dann kannten die Lieferanten die Menschen aus der Zivilgesellschaft. Und es gab schon ein Vertrauensverhältnis zwischen ihr. Die Menschen aus der NGO oder der Gewerkschaften waren sozusagen mein Türöffner. Und haben gesagt, ja, wir haben Thomas kennengelernt, wir haben mit ihm geredet, wir verstehen, was er will, wir vertrauen ihm. Wollt ihr vielleicht mit ihm sprechen? Es gab bestimmt viele Lieferanten, die kein Interesse daran hatten, aber es gab sehr viele, die mit mir reden wollten. Dazu war es auch bestimmt zumindest teilweise meine Art und Weise. Ich meine, ich habe diese Vertraut auch selber gebaut in den Interviews. Und Menschen reden gerne über sich selbst. Ja. Das bedeutet, ein Mensch zu sein. Und es gibt Menschen, die oft gefragt, wer sie sind. Aber es gibt Menschen, die keiner fragt. Und für sie, das ist keine Vermutung, wurde mir gesagt, dass für die Essenslieferanten, die ich interviewt habe, dass ein Schriftsteller aus Deutschland kommt und fragt, sagt mal, wie ist euer Leben? Was beschäftigt euch? Was sind eure Sorgen, Probleme, eure Wünsche? Das war für sie wichtig. Gleich die Frage hat so ein Vertrauen gebaut. Mhm. Und das ist wichtig zu sagen, nach dieser langen Erzählung über die Recherchearbeit, das ist schließlich ein Roman, das ist Fiktion. Ich habe mit den Menschen gesprochen und vieles, vieles gelernt über die Arbeitsverhältnisse, aber auch über Lebensgeschichten und Realitäten, die mit dem Arbeit nicht eins zu eins zu tun haben. Aber nachdem ich so viel gelernt habe, ging es durch einen Prozess von Fiktionalisieren. Die Menschen wussten auch, keiner wird sie in den Roman erkennen.
0: Eine Episode von Tomer Gardis Roman Liefern ist länger als alle anderen und wurde als einzige auf Hebräisch geschrieben. Anne Birkenhauer hat sie ins Deutsche übertragen. Tomer Gardi erzählt, warum das so war.
1: Die Istanbul-Geschichte fängt an mit zwei Israelis, die in Berlin trinken, in einem Bar. Es ist Februar, es ist wirklich sehr kalt und die sind beide so mittelalt und haben keine Haare, so, wir haben Glatze und beschweren sich, wie kalt es ist. Mit der Glatze in Berlin in dieser hässlichen Winter und lamentieren ihre verlorene Jugend und Schönheit und Sexappeal und so weiter und entscheiden dann, nach Istanbul zu fliegen und sich dort Haare transplantieren zu lassen. Das ist so der Rahmengeschichte von der Istanbul-Geschichte und dann fahren sie von Berlin nach Istanbul und dort treffen sie auf einem Essenslieferanten und so wird diese Geschichte von der Essenslieferanten erzählt. Der Istanbuler Kapitel ist der einzige Kapitel, das ich auf Hebräisch geschrieben habe und wurde von Anne Birkenhauer übersetzt. Alle anderen Kapitel habe ich auf Deutsch geschrieben und die wurden dann lektoriert von Anne Birkenhauer. Ich glaube, alle Romanteile haben einen Humor in sich, aber der Istanbul-Kapitel ist anders. Ich glaube nicht, dass es damit zu tun hat, dass ich es auf Hebräisch geschrieben habe, weil ich kann auch auf deutsch lustig sein.
2: Ja, wissen wir.
1: Ja. Der Istanbul-Kapitel ist in ersten Person geschrieben. Es ist immer eine andere Art von Humor, wenn man über sich selbst lacht, als wenn man sich über jemand anderes lustig macht. Total anders. Alle anderen Romankapitel sind in dritter Person geschrieben. Es ändert den Humor. Wenn ich über meine eigene Glatze lache oder wenn ein Ich-Erzähler über sich selbst und seinen Freund lustig macht, gibt es eine andere Art von Freiheit. Und ich glaube, das ist der Unterschied. Jede Stadt hat ja einen anderen Charakter, hat einen anderen Sound und einen anderen Beat. Und mir war es wichtig, jeder Romanteil auch eine andere Musikalität zu geben und eine andere sprachliche Gespür, Gefühl. Das ist gar nicht so leicht hinzukriegen, 6 Stimmen zu entwickeln, ein Kapitel auf Hebräisch zu schreiben und es übersetzen zu lassen von Anne Birkenhauer, war eine Art und Weise, noch einen Sound in einem Roman hinzukriegen. Ja? Es hat eine andere sprachliche Qualität. Nicht im Sinne von besser oder niedriger, sondern ein anderer Klang. Das war der Geschichte mit dem Istanbuler Teil. Warum ich es nicht vorlese in Lesungen, keine Ahnung.
2: Weil dann jeder sagen würde, das ist ja selbst.
1: Nee, damit habe ich kein Problem. Ich hätte auch aus dem Istanbuler Teil etwas lesen können. Ich habe andere Teile ausgesucht. Ich bin mir jetzt nicht sicher, warum. Wahrscheinlich, ich meine, es ist, wir haben ja vorher über die Lesung als Kunstform und als etwas, das in einem Raum passiert, der auf seine eigenen Füße stellen soll. Ja? Da muss man ziemlich gut aussuchen, welche Stellen passen, welche Stellen eine Geschichte erzählen, die nicht zu lang sind. Und weil es ein Roman da in 6 Städten passiert, wollte ich so viele Orte dann während der Lesung besuchen. Dann müssen die Stellen eher kurzer sein, aber schon lang genug, um irgendwas mitzukriegen als Zuhörerin und Zuhörer. So habe ich das ausgesucht. Und dann können sich die Leserinnen und Leser freuen, wenn sie den lustigen Istanbul-Kapitel lesen, den sie noch nicht kennen.
0: Wenn eine Romanfigur oder der Ich-Erzähler einer Geschichte denselben Namen trägt wie der Autor, dann hat das sehr oft zur Folge, dass Leserinnen und Leser die Figur mit dem Autor gleichsetzen und annehmen, die Erzählung sei autobiografisch.
1: Ja, es passiert mir, aber meine Art und Weise, damit umzugehen, ist nicht darüber zu schimpfen oder das für blöd finden und so weiter, sondern damit zu spielen. Ich spiele damit. Und da in der Istanbul-Kapitel, der heißt auch der Erzähler Tomer, dann habe ich mich an diese Erzählerfigur wirklich auch namentlich sehr genähert. Aber dann bin ich in einer Lesung. Und dann sehen die Menschen, dass ich eine Glatze habe und habe mein Haar nicht transplantiert. Und dann müssen sie von dem reinen visuellen Effekt verstehen, dass was in der Roman als Ich-Erzähler namens Tomer geschrieben ist, nicht 1:1 wie was der Tomer der Person außerhalb des Romans tut, weil er hat keine Haare auf dem Kopf oder nur auf den Seiten.
0: Zuletzt verrät Tomer Gardi noch, wie er bei der Planung des Romans vorgegangen ist.
1: Dazu will ich auch sagen, diese Architektur habe ich im Voraus so gebaut, diese grobe Struktur. Aber was in jeder Stadt passiert, wollte ich nicht im Voraus erfinden, weil ich kannte die Städte ja nicht. Und ich kannte die Lebensbedingungen und Arbeitsbedingungen und Charaktere des Essenslieferanten und die Stadt, bevor ich da war, nicht. Und dann bin ich hingefahren und habe angefangen zu sprechen, zu schauen und zu riechen und zu hören. Und mehr oder weniger nach 2 oder 3 Wochen in jeder Stadt habe ich verstanden, worüber jeder Romanteil sein sollte. Diese grobe Struktur von wie sind die Geschichten miteinander verbunden, habe ich im Voraus gemacht. Aber alle anderen Geschichten von wie, was passiert in diesen architektonischen Räumen sozusagen, was ist da Innenarchitektur? Von jeder Romanteil, das entstand durch den Interviewprozess mit den Essenslieferanten. Ja. Die Reisen sind natürlich toll. Der Berliner Winter ist hart. Das gibt auch einen Anlass, eine 6-wöchige Pause da zu machen.
2: Nicht nur in Istanbul.
1: Nicht nur in Istanbul, auch in Kenia, in Naivasha. Die Reisen machen Spaß. Aber die Reisen sind keine einfache emotionale Sache. Ich meine, man kommt an allein in eine fremde Stadt, Delhi. Das riesige Ding. Und dort 6 Wochen zu verbringen mit so wenigen Freunden, Freundinnen und Kontakten, das ist eine einsame Zeit. Was bestimmt für die Literatur auch nützlich ist, nicht weil ein Roman ein einsamer Roman ist, aber man muss irgendwie ein konzentriertes Zeit haben, um sowas alles zu schreiben. Wenn man ständig irgendwelche partylustige Freunde mit sich hat, dann schreibt man weniger. Ja, das waren die Reisen. Ich habe tolle Menschen kennengelernt. Vor der Reise intuitiv hätte ich gedacht, dass Buenos Aires so ein Highlight wird, weil es eine tolle Stadt ist und man hört so viel über, wie schön das dort ist. Und es ist sehr, sehr schön und angenehm und gelassen. Aber ich rede kein Spanisch und es ist nicht leicht, dort mich endlich durchzukommen. Dann war es ein ziemlich isolierter Monat oder 6 Wochen. Aber in Kenia, weil der Erziehungssystem in Kenia ist noch sehr, sehr beeinflusst von der britischen Kolonie. Und da sprechen fast alle in der Ort, wo ich gewohnt habe, Englisch, auch wenn sie nicht 12 Jahre lang in die Schule gegangen sind. Ja, und eine weiße Person hat auch eine Art positiver Rassismus-Effekt. Ah, ist interessant und so. Ja, ja, spannend.
2: Oder dein freundliches Lächeln.
1: Das auch, vielleicht. Ja.
2: Ich danke dir für deine Geduld und deine Offenheit.
1: Danke für das Gespräch, Barbara. Und dass du es immer wieder mit mir machst. Finde ich toll.

Das war eine Stunde mit Tomer Gardi und seinem Roman Liefern. Erschienen ist das Buch im Frühling 2026 im Tropenverlag. Für die musikalische Begleitung sorgte heute der Gitarrist Pippo Corvino mit seinem neuen Album Pilgrim's Dream. Ausführliche Informationen und eine Musikliste findet man auf der Website von Radio Helsinki, helsinki.at, in der Rubrik Das Rote Mikro. Gestaltung der Sendung Barbara Belitsch.

0: 19.30 Uhr im Stadttheater Gmunden. Die Geschichte vom Soldaten mit Michael Dangl und den Münchner Philharmonikern. Morgen Sonntag wartet die Buchhandlung Kurdirektion in Kooperation mit der Initiative Literaturschiff mit einer ziemlichen Starbesetzung auf. Édouard Louis kommt nach Bad Ischl. Und wer ihn nicht kennt, er gilt als französischer Shootingstar der Literatur. Seine Romane werden verfilmt und in viele Sprachen übersetzt. Das aktuellste Werk heißt Der Absturz und daraus wird er morgen Abend lesen. Und für alle, die des Französischen nicht mächtig sind, keine Sorge, es wird simultan übersetzt werden. An diesem Sonntagabend wird es sicher ziemlich voll werden in der Kurdirektion, deshalb am besten direkt in der Buchhandlung oder auf Coop-Ticket noch Karten kaufen, weil man an der Abendkasse möglicherweise kein Glück mehr haben wird. Um 19.30 Uhr geht morgen Sonntag die Lesung los. Kommenden Dienstag, den 9. Juni, eröffnet im Gemeindeamt Timmelkamm die Ausstellung Wie geht's, Alter, über die wir bereits im FRS-Programm im Widerhall berichtet haben. Mit einem Impulsvortrag zur Idee des 15-Minuten-Dorfs beginnt um 19 Uhr die Vernissage. Das Architekturforum Oberösterreich, das die Ausstellung gestaltet hat, wird auch durch die Ausstellung führen. Wer sich fragt, wie gutes und selbstständiges Leben im Alter möglichst lange möglich bleibt und wie das gerade in ländlichen Gemeinden funktionieren kann, ist genau richtig. Am kommenden Dienstag im Gemeindeamt Timmelkamm bei der Ausstellung Wie geht's Alter? Zum Schluss noch zwei Hinweise in eigener Sache. Der Widerhall diese Woche berichtet von einem Study-Trip nach Ungarn, wo mein Kollege Jannik Ritschal Freie Radios in Budapest besucht und zum Gespräch getroffen hat. Wie geht es für freie Medien in Ungarn weiter, jetzt wo sich die politischen Vorzeichen geändert haben? Eine Nachhörempfehlung wie immer auf freiesradio.at zu finden. Und am kommenden Montag bei Radio Libre Regional berichtet Erika Preisel über das 50-jährige Jubiläum der Lebenshilfe Bad Ischl und über die monatliche Sendung, die im Rahmen eines gemeinsamen Projekts letztes Jahr im Freien Radio Salzkammergut entstanden ist, mit dem Titel Was ist schon normal? Radio Libre Regional am Montag um 17.05 Uhr im FRS. Und aus eben diesem Radio wünscht Magdalena Stammler im Namen des Teams nun allen Hörerinnen und Hörern ein schönes Wochenende.
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Der große Tommy McCook am Saxophon hat mit Mary Poppins die heutige Sendung eingeläutet. Yes, yes, willkommen bei Blue Mountains Radio im Juni. Freut mich, dass ihr eingeschaltet habt zu einer neuen Sendung mit Reggae Beats, mit ein bisschen angeschlagenen Stimmen meinerseits.

Diesmal fast alle Interpreten aus Jamaika und durchwegs Musik von der großen Zeit der Studioproduktionen in Jamaika, nämlich 1960 bis ca. 1980. Und meine Meinung ist, dass die Qualität und Innovation aus dieser Anfangsperiode des Rocksteady und Reggae nie wieder erreicht worden ist. Und Kingston natürlich war und ist das Zentrum von Jamaikas Musikindustrie.

In der Playlist mit dabei, The Wailing Souls, Freddie MacGregor, der wunderbare Ken Booth, Augustus Pablo, Barrington Levy, Steel Pulse, Bob Marley and the Wailers oder Harry Belafonte.

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Ich wünsche wieder viel Freude in der nächsten Stunde mit Beats aus der Karibik, Werner Kraft am Mikro und jetzt Rocksteady at its best mit Alton Ellis und danach Freddie MacGregor.

I'm an Arrester. Feiner Sound von Freddie MacGregor, geboren 1956 in Clarendon im zentralen Süden von Jamaika. Drum auch der Name seiner ersten Gruppe, wo er mitgesungen hat, The Clarendonians. Da war er gerade einmal 7 Jahre alt und hat schon die ersten Aufnahmen im Studio One gemacht. Sein größter Hit war bestimmt Big Ship. Und weiter geht's mit den Wailing Souls. 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

The Wailing Souls. Jetzt zu einem Sänger und Schauspieler, der die frühen karibischen Folk-Songs und den Calypso international bekannt gemacht hat. Geboren in Harlem, New York, sein Vater war ein Matrose aus Martinique und seine Mutter aus Jamaika. Here is Harry Belafonte, Troubles.

Der legendäre Harry Belafonte. Ebenso legendär ist der nächste Interpret, wann auch nicht so berühmt wie Belafonte. Die souligste Stimme des Rocksteady und Ska, Ken Booth. Er hat 1974 sogar einen Nummer 1 Hit in die britischen Charts gehabt. Aber jetzt der großartige Ken Booth mit Have I Sinned?

Die britische Reggae-Formation Steel Pulse und Ku Klux Klan war das grad. Weiter mit einem Song von einer jamaikanischen Kultband. Im Refrain hört man: The Arawaks was there first. Tainos und Arawaks waren die ersten Menschen, die die karibischen Inseln bewohnt haben. Bis Christoph Kolumbus und die nachfolgenden Schergen die Urbevölkerung in kürzester Zeit ausradiert haben. Josie Hill mit Culture, Pirate Days, aufgenommen 1977.

Mr. Chatterbox, Bob Marley, 1970, aufgenommen in Randy's Studio in Kingston. Im Song beschwert sich Bob über Niney, auch Niney the Observer genannt. Ich habe meine eigene Sendung über den Produzenten gemacht, den er eben im Song als Chatterbox bezeichnet. Nächster jamaikanischer Musiker in meiner Playlist heute ist Augustus Pablo, der absolute König der Harmonika in Verbindung mit Dub. Geboren 1953, verstorben 1999 in Kingston. Jetzt aber der außergewöhnliche, melancholische Sound von Augustus Pablo. Augustus Pablo Special, Version 2.

Impact All-Stars. Eine Beschreibung, wie es früher in einem Aufnahmestudio in Jamaika eventuell Zugang ist. Sehr lustig, chaotisch und innovativ auf jeden Fall. Und weiter mit Barrington Levy in sehr jungen Jahren. Poor Man's Style. Ganz neu, remastered. Feinster Reggae. Das Original von 1972.

Oh yeah, what a song. Barrington Levy, Poor Man's Style. Mein monatlicher Beitrag zum Thema Reggae neigt sich dem Ende zu. Ich bedanke mich fürs Zuhören. Wie immer kann man die Sendung auf der Seite vom Freien Radio oder bei cba.media nachhören. Die nächste Ausgabe von Blue Mountains Radio gibt's am Freitag, 3. Juli, beziehungsweise Samstag danach. Ich wünsche eine schöne Zeit. Werner Kraft am Mikrofon, aufgenommen in Gosau und zum Schluss noch Jamaica Vibes mit Everton Blender. 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

0: Star der Literatur. Seine Romane werden verfilmt und in viele Sprachen übersetzt. Das aktuellste Werk heißt Der Absturz und daraus wird er morgen Abend lesen. Und für alle, die des Französischen nicht mächtig sind, keine Sorge, es wird simultan übersetzt werden. An diesem Sonntagabend wird es sicher ziemlich voll werden in der Kurdirektion, deshalb am besten direkt in der Buchhandlung oder auf Coop-Ticket noch Karten kaufen, weil man an der Abendkasse möglicherweise kein Glück mehr haben wird. Um 19.30 Uhr geht morgen Sonntag die Lesung los. Kommenden Dienstag, den 9. Juni, eröffnet im Gemeindeamt Timmelkamm die Ausstellung Wie geht's, Alter, über die wir bereits im FRS-Programm im Widerhall berichtet haben. Mit einem Impulsvortrag zur Idee des 15-Minuten-Dorfs beginnt um 19 Uhr die Vernissage. Das Architekturforum Oberösterreich, das die Ausstellung gestaltet hat, wird auch durch die Ausstellung führen. Wer sich fragt, wie gutes und selbstständiges Leben im Alter möglichst lange möglich bleibt und wie das gerade in ländlichen Gemeinden funktionieren kann, ist genau richtig. Am kommenden Dienstag im Gemeindeamt Timmelkamm bei der Ausstellung Wie geht's, Alter? Zum Schluss noch zwei Hinweise in eigener Sache. Der Widerhall diese Woche berichtet von einem Study-Trip nach Ungarn, wo mein Kollege Janik Ritschal Freie Radios in Budapest besucht und zum Gespräch getroffen hat. Wie geht es für freie Medien in Ungarn weiter, jetzt wo sich die politischen Vorzeichen geändert haben? Eine Nachhörempfehlung wie immer auf freiesradio.at zu finden. Und am kommenden Montag bei Radio Libre Regional berichtet Erika Preisel über das 50-jährige Jubiläum der Lebenshilfe Bad Ischl und über die monatliche Sendung, die im Rahmen eines gemeinsamen Projekts letztes Jahr im Freien Radio Salzkammergut entstanden ist, mit dem Titel Was ist schon normal? Radio Libre Regional am Montag um 17.05 Uhr im FRS. Und aus eben diesem Radio wünscht Magdalena Stammler im Namen des Teams nun allen Hörerinnen und Hörern ein schönes Wochenende.
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Buongiorno, werte Hörer, wir begrüßen Sie herzlich zu einer weiteren Sendung mit italienischer Musik und beginnen die Sendung mit Tony Esposito und seinem Kalimba da Luna aus dem Jahr 1984. Der große neapolitanische Philosoph Benedetto Croce befand einmal, Neapel sei ein Paradies, das von Teufeln bewohnt ist. Und von Trommlern möchte man hinzufügen. Dazu zählt auch Tony Esposito. Also mit Kalimba la Luna, seinen ersten von zwei Hits, unter eigenen Namen landet, ist Tony Esposito mit seinen Trommeln längst eine Größe im italienischen Musikbetrieb. Als einer der vielbeschäftigsten Studiomusiker seines Landes ist er auf Werken fast aller Größen mit von der Partie. Wann immer es auf italienischen Stücken der 1970er und 1980er Jahre exotisch trommelt, ist es der King of Percussion, wie Tony in seiner Heimat genannt wird. Exotisch auch das Getrommel auf dem Enthemden Beach Party Sound von Kalimba de Luna. Viel Vergnügen!

Willkommen zu Brunori Sas und seinem Lamezia Milano aus dem Jahr 2017. Brunori Sas wurde 1977 in Kalabrien geboren. Das ist die Stiefelspitze, von der man dann in Messina nach Sizilien übersetzen kann. Der Süden Italiens wird von den Norditalienern ja nicht besonders geschätzt. Man wirft ihnen vor, nicht besonders arbeitsam zu sein. Von dort brach Sas in den 1990er Jahren auf zwecks Studiums nach Siena. Hier unternahm er auch seine ersten musikalischen Gehversuche. 2005 gründete er in Florenz die Band mit dem seltsamen deutschen Namen Die Blume. Doch eigentlich treibt es Sas zur Solokarriere, was er auch umsetzt. Er veröffentlicht 3 Alben, die alle in die Top 10 kommen. Alle 3 Werke sind ungemein beglückend. Mit leichter Hand spinnt Brunori Sas das Garn seiner Vorbilder Lucio Dalla und Francesco De Gregori. In Songs wie La Verità, die Wahrheit, in Canzone contre la Paura, Lied gegen die Angst, oder in L'Uomo Nero, Schwarzer Mann, mischen sich Güte und Spott, Sanftmut und galliger Humor. Wie kein zweiter spiegelt Brunori Sas die Nöte und Neurosen einer ganzen Nation.

Das war der gute Bruno Risas. Wir kommen zu Elisa und ihrem Song Luce Tramonti a Nordest aus dem Jahr 2001. Jim Morrison ist schuld. Vor allem aber trägt der selbsternannte Lizard King die Verantwortung dafür, dass sich bis heute ganze Generationen musikalisch orientierungsloser Jugendlicher den dunkelpoetischen Spielarten der Popmusik an den Hals werfen. Jim Morrison ist ebenfalls in die Schuhe zu schieben, dass die Sängerin Elisa Toffoli aus Triest den Entschluss fasst, lieber auf Englisch als in ihrer Muttersprache zu singen. Elisa ist gerade 16, als die junge Sängerin entdeckt wird. Von da an ging es bergan. Sie nimmt natürlich am Festival von Sanremo teil. Der große Zuccaro schreibt für sie den Song Luce. Das ist ein Lied voll subtiler Schönheit. Er beginnt mit einer mantraartigen Gesangslinie, die sich durch den gesamten Song zieht. Elisa mit Luce Tramonti a Nordest.

Ascoltami, singt Elisa, hör mich an. Wir kommen zu Colabesce di Martino und Carmen Consoli mit ihrem Song Luna Araba aus dem Jahr 2020. Die Gruppe besteht aus zwei Musikern, Lorenzo Urquiollo sowie seinem Kollegen Di Martino, beide Sizilianer. Gemeinsam veröffentlichen sie das ambitionierte Album Immortali, die Sterblichen. Es ist ein Album, das nur so dampft vor Sizilianita. Gleichzeitig geht es dabei um jene große Unerfreulichkeit für alle, die alle Menschen eint, die Sterblichkeit. Die erste Singleauskopplung, Luna Araba, ist eine Art sizilianisches Kaleidoskop. Wir begegnen Spaniern mit dem Herzen im Koffer, Kindern, die einen Rülpswettbewerb veranstalten, einem Engländer, der ins Meer pinkelt, und über allem hängt der arabische Mond. Luna Araba.

Wir hatten ihn schon einmal zu Gast in unserer Sendung Pino Daniele. Heute ist er wieder einmal an der Reihe mit Marc Kehoe aus dem Jahr 1981. Unsterblich wird man bedauerlicherweise nur, indem man stirbt. Das zeigt auch der Fall von Neapels Volksheld Numero Uno, Pino Daniele. Zu Lebzeiten ist er schlicht der Größte, durch seinen frühen Tod aber wird er zum Heiligen. Pino Daniele stirbt 2015 überraschend mit 59 Jahren. Neapels Bürgermeister ordnet eine Halbmastbeflaggung an. 2019 gab die Poste Italiane eine Briefmarke mit dem markanten Antlitz des großen Musikers heraus. Es gibt Dauerausstellungen über ihn. Das Verdienst von dem Sänger mit der hohen Stimme ist das intuitive Zusammenführen von neapolitanischer Canzone und amerikanischen Blues. Das Lied, das wir heute für Sie spielen werden, Ma Che Ho, aber was hab ich, ist ein Stück, das wunderbar funky durch Neapels Straßen scharwenzelt. Pino Daniele mit Ma Che Ho.

Dieser flotte Song kam von Bino Daniele, Macke Ho. Wir kommen zu Rino Gaetano, Ma il cielo è sempre più blu, aus dem Jahr 1975. Gaetano ist ein hochgradig faszinierender Typ, ein dreistes Schlitzohr, ein Mysterium, ein dadaistisch motivierter Leuteverwirrer, der immer wieder im Betrieb aneckt und sein Nichtverstandenwerden sichtlich zu genießen scheint. Ein typisches Beispiel für Gaetanos subversive Ader ist sein Auftritt bei einem großen Festival, wo er zum Vollplayback performen soll. Doch anstatt brav die Lippen zu bewegen, zieht er es vor, während seines Auftritts gleichgültig mit einer Zigarette in der Hand herumzusitzen und die Veranstaltung zu sabotieren. Rino Gaetano befindet sich mit 30 auf dem Höhepunkt seiner Karriere. Dann kommt der Morgen des 2. Juni 1981. Gaetano knallt in einen aus Rom kommenden LKW, wird zwar noch eingeliefert, doch Gaetano stirbt um 6 Uhr früh. In Crotone, seinen Heimatort, steht heute ein Denkmal für den Sänger. 2007 kam eine Verfilmung seines Lebens in die Kinos. Rino Gaetano mit Ma il cielo è sempre più blu.

0: Was für ein Reibeisen von Stimme, Rino Gaetano. Das war sie schon wieder, die heutige Sendung Azzurro Chetem. Wir bedanken uns fürs Zuhören. 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
1: Ja, grüß euch, da ist der Holder vom Wildensee. 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

0: Vorstellung führen. Wer sich fragt, wie gutes und selbstständiges Leben im Alter möglichst lange möglich bleibt und wie das gerade in ländlichen Gemeinden funktionieren kann, ist genau richtig. Am kommenden Dienstag im Gemeindeamt Timmelkamm bei der Ausstellung Wie geht's Alter? Zum Schluss noch zwei Hinweise in eigener Sache. 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Wie geht es für freie Medien in Ungarn weiter, jetzt wo sich die politischen Vorzeichen geändert haben? Eine Nachhörempfehlung, wie immer auf freiesradio.at zu finden. 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Und aus eben diesem Radio wünscht Magdalena Stammler im Namen des Teams nun allen Hörerinnen und Hörern ein schönes Wochenende.
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0: 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Also, bis bald, gleich.
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1: Der Schönheitswahn in unserer Gesellschaft hat schlimme Auswirkungen auf die Psyche vieler Menschen. Das ist einfach so, ist ein Fakt. Wir haben zuerst nur in der Pause, wie wir so Musik gehört haben, die Kerstin und die, haben auch so nur über die Männer geredet und über andere Probleme, die ja die genauso haben. Also ich meine, sie müssen halt mit Muskeln und breiten Schultern aufwarten und wenn sie klar sind, sind sie natürlich auch, fühlen sie sich wahrscheinlich auch minderwertig und so. Natürlich gibt es auch diese Sachen bei Männern und so, aber irgendwie finde ich, ich habe jetzt keine Statistik gelesen, wie viel Prozent Männer angeht und wie viel Frauen, ich weiß nur, uns Frauen betrifft es, was die Selbstkritik angeht, viel, viel mehr. Männer reden vielleicht dann nicht so gern drüber oder reden generell nicht so gern über andere Sachen, keine Ahnung.
2: Ja, und es ist ja trotzdem auch in der Öffentlichkeit, was Werbung betrifft, dass immer die Frau mit ihrem Körper viel mehr Werbung machen
1: die
2: kann
1: Frauen liegen
2: oder
1: auf,
2: ja, die mehr Frauen Werbung liegen, da ist als wie über Männern und das macht natürlich auch was mit uns, wenn wir immer Frauen sehen mit wo auf das perfekte Maß geachtet wird oder wie auch immer, wobei da natürlich schon Bewegungen da sind, aber
1: ja.
2: Aber ja.
1: Ich sehe da jetzt gerade irgendwelche Frauen auf irgendwelche Motorhauben liegen und ich denke mir, ja, was ist, wenn ich einen Fiat Panda will, hat dann irgendein so Role Model von einem Manu-Platz da drauf oder schaut er dann lustig aus dem Fetzendachel? Ich weiß es nicht. Ich habe gerade so ein Bild im Kopf, kann es gar nicht beschreiben. Ja, woher kommt denn der Drang zur ewigen Schönheit und Jugend? Das heißt, das hat mich schon beschäftigt, scheinbar Urzeiten in der Menschheit schon angelegt. Antike Hochkulturen haben ja auch ausgeprägte Schönheitsideale gehabt. Und Beispiel, was halt, glaube ich, jedem von euch einfällt, da braucht man gar nicht lange überlegen, das sind diese eingeschnürten Körper durch frühere Korsette. Und das war ja arg. Das war ja die Frauen, teilweise auch die Männer wegen der Wespenteile auch zum Teil gemacht, aber wirklich nur ein ganz minimaler Prozentsatz. Die Frauen haben eben

0: Probleme gehabt, dieses Korsett zu tragen. Also, und jetzt musst du dir vorstellen, du hast das den ganzen Tag an, also arg. Ja. Das Zweite, was wir alle kennen, das heißt die Verstümmelung der kleinen Füße. Das war im Kaiserreich China, so, ich habe gelesen, ab der Song-Dynastie wurden die Füße junger Mädchen im Alter von 4 bis 9 extrem stramm abgebunden, dass man auf die Idealgröße kommt, von etwa 10 cm hat man es, also auf eine Idealgröße, so die ideale Größe waren ca. 10 cm, ist das so zusammengestaucht worden. Muss man sich vorstellen, dabei sind natürlich die Knochen gebrochen und die Zehen unter die Fußsohle gezwungen worden. Und das, jetzt kommt's, das hat dann eine Aussicht auf eine gute Ehe. Hat man dann auch Chancen gehabt. Also wirklich arg. Natürlich lebenslange Schmerzen, schwere Entzündungen, Gehbehinderung, klar.
1: Boah, da stützt man alles auf.
0: Ja. Und das Dritte war, was uns auch immer klar war, ich meine, ja, klar, die Augen, also das Make-up muss ja damals auch von wo kommen sein, diese gefährliche Augen- und Gesichtsschminke Ägypten, Rom, zur Betonung der Augen oder auch zur Abdeckung von Hautunreinheiten sind durch Substanzen wie pulverisierter Malachit bzw. so Bleiglanz, so ist es ein basisches Kupfercarbonat, habe ich gelesen. Ja, und dieses feine Pulver als Lidschatten, Kohl verwendet, diente zur Verschönerung und aber auch, was interessant war, zum Schutz der Augen von Insekten und vor starkem Sonnenlicht. Ja klar, Sonnenbrillen war damals nicht, verwendet. Und die Aufnahme dieser Schwermetalle über den Körper führte schleichend zu schweren Vergiftungen. Also, haben wir da jetzt schöne Bilder herinnen, oder? Ja, schon. Also ich finde das voll arg. Das habe ich
1: nicht so gewusst.
0: Ja, ich auch nicht so richtig, aber ich finde es einfach voll arg. Und scheinbar braucht man das manchmal, dass man dann wieder so richtig körperbewusst drauf schaut, ist das jetzt wichtig? Und ich denke auch einmal, wenn man jetzt da am Strand geht mit dem Bikini und nicht die feinste Figur hat, ich finde es auch irgendwie schade, warum man alle Körperteile dann immer so zudecken sollte. Ich meine, wirklich, was soll das? Ja, denke mir das oft.
1: Eben, es ist so schön, wenn man lernt, dass man sich in seinem Körper wohlfühlt und dass man den auch selbstbewusst zeigt, weil das einfach so viel macht.
0: Ja, wir kommen dann eh später nochmal dazu. Oder auch jetzt, passt jetzt auch gerade, Kerstin, du hast, glaube ich, oder magst das später erzählen, wie du willst, sonst können wir zuerst Musik spielen. Du hast irgendwas was erzählt von einer Neurowissenschaftlerin? Oder was das noch?
1: Ja, stimmt, da gibt es die Dr. Sophie Imhof. Die ist, vielleicht kennst du es eh, das ist eine gebürtige St. Pöltenerin, eine österreichische Neurowissenschaftlerin, Ärztin, Triathletin und die macht eben vor allem auf Instagram Content darüber, also die schaut sich da verschiedene, also gerade auf Instagram geht es ja voll ab, was man alles an Schönheitsdingen, sei es OPs machen kann und was man alles einnehmen kann und für medizinische Sachen und die schaut sich das halt, die deckt diese Leute auf, die da einfach eben da verschiedene Sachen promoten und redet da wissenschaftlich einfach nur mit drüber, über die ganzen Inhaltsstoffe und was das wirklich macht. Also die klärt da einfach auf, das finde ich echt super.
0: Vor allen Dingen für die ganz Jungen, diese heranwachsende Generation, die da extrem gefährdet ist durch solche Beiträge, Social Media, genau. Ja, super, danke Kerstin, voll, werde ich mir auch anschauen, voll interessant. Ich möchte euch jetzt nur gar auch musikmäßig, habe ich so eine Freude manchmal mit Sachen, wenn man was findet. Jetzt kommt eine ganz abgefahrene Musik und ich bin wirklich, die Band heißt Man, Woman und Jane Sue, Mann, Frau, Kettensäge. Übersetzt.
1: Wild.
0: Kommen aus London und was klasse ist, also ein Album, das Cannonball, wird erst veröffentlicht am 7. August und ich habe das so dann natürlich, wenn ich recherchiere, dann bin ich voll drinnen. Da vergeht Zeit, das ist unglaublich. Habe dann eine Quelle gefunden, Earth Agency, und die haben eine geschrieben, dass eben, und auch der Guardian hat auch berichtet, tolle, aufstrebende Band. Und generell, diese Band steht an der

0: Spitze einer neuen Welle britischer Bands. Musst du dir mal vorstellen. Und diese Kombination mit Geige und allem, Nosedive heißt das. Und das wird sie dann gleich hören. Wow, das ist einfach so toll. Ja.
1: Und da bin ich gespannt.
0: Ja, kann es wirklich sein. Und Midnight Visa von der Cella Stone die erfüllt diesen Stop-Making-Sense-Faktor toll, weil die hat auch drauf gepfiffen. Die ist urplötzlich, ist diese Cella Stone, nicht vergleichen mit Stella Stone, Cella Stone, urplötzlich auf Streaming-Plattformen aufgetaucht, zum Beispiel wie auf Spotify, und sie hat keinen digitalen Fußabdruck. Die Künstlerin ist quasi ein musikalisches Phänomen, keinerlei Social-Media-Präsenz wie Instagram oder Interviews vorweisen kann, und auf einmal war es da mit ihrem Song, Midnight Visa ist toll, und Onions von der Ava Wiener. Aber Wiener ist einfach, boah, die Stimme, ja. Bis dann.

0: Ja, willkommen zurück im freien Radio Salzkammergut im Radionest Vöcklabruck bei Stop Making Sense mit der Monika und
1: der Kerstin.
0: Genau, und die Wiederholung am Dienstag von 10 bis 11.
1: Ja, wie schön du bist, war das letzte Lied. Ganz unschöne Methoden haben wir kennengelernt aus der Antike, was Thema Schönheit angeht. Interessant ist auch, dass in den 60er Jahren in den USA von der Mode- und Beauty-Industrie scheinbar, also ich habe das wirklich von verschiedenen Quellen recherchiert, dann, ja, ganz bewusst von der Werbung das Modell die unzufriedene Frau geschaffen wurde. Ah, cool, ha? Damit die Unternehmen neue Absatzmärkte haben für ihre Produkte in den normalen Schichten. Einfach das Konzept, wie man es sieht oder was, ist ja aufgegangen und es ist ein weltweiter Marketing-Gag, also Schlager geworden, weil das Geschäft mit der Schönheit, das wächst und hat sich entwickelt und ein regelrechter Boom an Schönheits-OPs ist ja jetzt eigentlich die weitere Ausprägung. Das sollte man auch einmal, finde ich, auch sagen, diese Schönheits-OPs. Wir haben zuerst zu Grete Kerstin und sie sagt, ich kann mich gar nicht erinnern, dass, also, du hast auch erzählt von deiner Mama, wie die da Boden gegangen ist und was da alles nicht passiert ist, also was halt ganz normal war. Und geschweige denn, dass jemals jemand gedacht hat an einer Schönheits-OP, außer du hast irgendwas Extremes von der Nase her oder du hast irgendwelche Schlupflieder gehabt. Aber sonst, das ist eh heute auch noch ein medizinisches, aber sonst war das eigentlich, oder? Überhaupt kein großes Ding, solche Sachen. Also, na, in letzter Zeit ist eben wirklich immer mehr, dass immer mehr junge Menschen sich da wirklich unter das Messer legen, auch Männer. Mhm. Auch Männer. Männer, habe ich gelesen, auch zum Teil lassen sie die Brust auch verkleinern. Das heißt, es gibt manchmal Männer, die haben so ein bisschen am Busen. Das wollen sie natürlich nicht haben. Aber die Männer, glaube ich, sind eher auch, da kommen wir dann eh später noch dazu. Ich habe nämlich so eine Liste gemacht, so einen weltweiten Vergleich. Kerstin hat sehr viel abgehört.
0: Ja, ich bin schon voll gespannt.
1: Aber Männer haben auch natürlich auch Haartransplantationen und so. Meisten gingen dann in die Türkei. Und ja, aber zu dem kommen wir dann später. Was sind denn die Folgen des Schönheits- und Jugendwahns? Sollten wir von der Natur nicht mit einem der Schönheitsnorm entsprechenden Körper ausgestattet sein? Und natürlich, oder das Alter hat Spuren hinterlassen, fühlen sich viele Menschen eben schnell einmal blöderweise schon irgendwie minderwertig. Die Vergleiche drängen sie einfach auf. Es sind ein paar Kilos zu viel oder ein paar Lachfältchen im Gesicht. Unser Körper letztlich, habe ich auch gelesen, finde ich so logisch und nachvollziehbar. Unser Körper lebt friedlich mit uns und tut nichts, indem er so ist, wie er ist oder anders. Er altert einfach und der Körper ist immer so, wie er ist. Also der drängt uns das sicher nicht auf, der Körper selber, außer man hat Schmerzen oder sonst was. Und wenn wir uns immer wieder erzählen, dass unser Äußeres nicht in Ordnung und ablehnenswert sei, dann fühlen wir uns natürlich schlecht und unwohl in unserem Körper. Und diese Ablehnung, diese innere Ablehnung gegen unseren Körper kann schließlich sogar zu ernsthaften, jetzt hast du geredet, Kerstin, wie du das auch erzählt hast von Instagram und von der Neurowissenschaftlerin, natürlich zu ernsthaften psychischen Störungen kommen, zu Selbsthass. Und bei Jugendlichen führen Schönheitsideale oftmals auch nämlich zu Essstörungen wie Magersucht und Bulimie. Das ist ja alles so schlimm. Ja, natürlich haben wir die Rettung in Griffweite, sei es jetzt Kosmetikprodukte oder eben so. Wir haben eben auch zuerst gesprochen, Kerstin und ich, dass wir das gar nicht gewohnt sind, dass sie ein junger Mensch mit unter 20 unter das Messer gelegt hätte oder Botox sich spritzen hätte lassen oder irgendwas da gemacht hat, außer vielleicht, dass manche sich so diese Lippkonturen oder irgendeinen fixen Lidstrich sie gemacht haben, aber sonst hat es das nicht gegeben. Und das ist schon arg, finde ich. Also, und dieser Vergleich mit anderen, das ist schon also krank. Oberlidstraffungen und solche Sachen. Oder das sind eh schon immer Sachen, die einem angeboten werden. Oberlidstraffung finde ich ist medizinisch meistens braucht man, sonst sieht man nichts mehr. Fettabsaugung, ah ja gut, Brustvergrößerung, okay. Nasenkorrektur, das sind so die häufigsten Eingriffe. Ja. Ja. Und alle Verbesserungen, die da vorgenommen werden, es ist ein Teufelskreis, es muss immer wieder gemacht werden. Ja. So ist es. Jetzt kommt ein ganz gemeines Lied. Es tut mir leid. Kerstin, ich habe gesagt, Kerstin, sollen wir es wirklich spielen? Aber ich meine, es ist irgendwie so besser, war so gut. Aligotta. Du bist schön von Aligotta. Und das zweite kommt auch noch gleich eins drauf. Wie schön du bist von DJ Kotze und der Anim und der Düsseldorf. Düsterboys. Das letzte, das sparen wir vielleicht noch für den Schluss auf. Jetzt spielen wir mal die zwei.
0: Voll gut. Viel Spaß.

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0: Liebe Zuhörerinnen, wisst ihr eigentlich, wie viel Aufwand betrieben wird, dass man so eine Fotografie für ein Titelbild einer Modezeitschrift herstellt und macht? Und wisst ihr eigentlich, dass das nicht echt ist, was ihr da seht, nicht wirklich? Also ich glaube, dass man die Leute teilweise, auch wenn sie vielleicht sogar normal geschminkt sind auf der Straße, gar nicht erkennen würden. Erst einmal wird das Gesicht von einem Fotomodel, so, ich habe das so zusammen recherchiert, also so 2 bis 3 Stunden Minimum geschminkt, dann werden Probeaufnahmen gemacht, dann gibt es Schminkkorrekturen, dann werden die eigentlichen Fotos gemacht, nicht 1, 2, sondern in der Regel hunderte, nur von einer Pose. Dann geht es weiter und du glaubst, das ist schon alles, dann täuscht du dich, dann geht es richtig los. Dann werden am Computer mit Hilfe von Bildprogrammen weitere Korrekturen gemacht, Nachbearbeitungen dauern Stunden, Tage lang, Haut wird geglättet, Gesichts- und Körperform geschäbt, der Haaransatz optimiert, die Lippen und Augen vergrößert, der Mund verbreitert und, und. Was du also so siehst, also von einem, auf einem also Titelfoto von Online oder physischen Mode- und Lifestyle-Magazinen, was du da so siehst, hat gar nichts wirklich mit dem tatsächlichen Aussehen eines Fotomodells zu tun. Da lacht dir ein Kunstprojekt entgegen. Da gehst du lieber in eine Ausstellung, fährst nach Wien und schaust dir Mumuck, schaust dir irgendwas an, hast mehr davon. Ja, denke ich. Genau, und das normal los, so wie wir ausschauen, rennen oft wirklich Sachen hinterher, die wirklich gar nicht so. Darum schauen wir ja wahrscheinlich viele Leute auf Instagram oder sonst oder TikTok so Videos an, wo eben was nicht funktioniert. Und alle sind ja immer so wahnsinnig witzig auf diesen Kanälen. Und man denkt, das glaube ich auch nicht ganz. Gegenbewegung gibt es. Diskriminierung von übergewichtigen Menschen hat es eigentlich auch schon 67 in den USA angefangen. Body Positivity, unrealistische Schönheitsideale. Also es ist eh immer wieder in aller unserer Köpfe und auch in den Medien, aber es ist immer nur viel zu viel. Und gerade jetzt diese ganzen Youngsters, die muss man echt auffangen, dass da nicht so in was reinrutschen. Und wie schaut es mit Schönheitswahn weltweit aus? Also USA weltweit mit der Spitze über 6 bis 7 Millionen Eingriffen. Jährlich Brasilien mit ca. 3 Millionen, sind wir da auch ganz gut dabei. Prozentual die meisten rein chirurgischen in Brasilien. Südkorea, Mexiko, Japan. Von den Gesamtzahlen auch voll um. Dann das Pro-Kopf-Ranking, also wer doktert am meisten an sich herum? Südkorea, Argentinien, Brasilien. Und welches Land nimmt welche Operationen vor? Da geht es aber auch natürlich um diese um Preise, das ist eh klar. Preise und Preise und Häufigkeit ergibt dann eins, zum Beispiel eben in der Türkei, das sind Weltmeister in Sachen Haartransplantation, Spanierinnen bei der Schamlippenkorrektur. So.
1: Genau, und wenn man das so ein bisschen im Vergleich sieht für Österreich, da sind wir nicht bei der Millionenzahl, da sind wir zwischen 30.000 bis 100.000 ästhetischen
0: Eingriffen. Ja, da sind, na, wir sind ja gar nicht in diesem Ranking. Wir kommen lang nicht.
1: Also genau, wir sind früher, das kurz einmal.
0: Wir sind nur immer den. Gott sei Dank sind wir stolz drauf, liebe Leute. Aber trotzdem passiert es einfach so viel und darum kann man da gar nicht genug sagen und tun. Ja, so sage ich das. Musikmäßig, glaube ich, schaut es eher noch ganz gut aus. Nein. Alliert nur Deutmann Kerstin gerade. Passt, ist ja okay. Ist ja okay. Wir hören uns natürlich
1: so
0: wieder.
1: Monika muss mich nicht mal noch ausschauen, wenn ihr dort.
0: Nein, ich bin schon. Von der Seite. Ja, wir hören uns auf alle Fälle wieder den ersten Samstag im Monat im Juli. Mhm. Und
1: am 4. Juli am Stadtfest in Bad Ischl, oder?
0: Das wollte ich gerade sagen. Ah, danke. Aber super. Ja, weil das ist eben die Überraschung. Ihr hört uns nächstes Mal, dürfen wir unsere Sendung am Stadtfest in Bad Ischl machen, 4. Juli, same time, aber andere Station.
1: Yes.
0: Dann als Abschluss, Right Said Fred. 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
1: Grüß dich, Namaste und Dzień dobry. Ich bin Ivona und ihr hört das Freie Radio Salzkammergut.

0: politischen Vorzeichen geändert haben. Eine Nachhörempfehlung wie immer auf freiesradio.at zu finden. 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Und aus eben diesem Radio wünscht Magdalena Stammler im Namen des Teams nun allen Hörerinnen und Hörern ein schönes Wochenende.
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0: 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Hier spricht J.J. King, der Elvis Impersonator aus Timmelkamm.
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Ja, ich glaube, das ist so ein Song, den man heutzutage einen Banger nennt, einen sogenannten Dinosaur Junior out der Superband. Immer gute 90er-Jahre-Stimmung damit. Der Film, über den ich rede, ist Wayne's World 2, beziehungsweise vielleicht allgemein Wayne's World. Und die Person, die ich vorher erwähnt habe, eben die einen Cameo-Auftritt bei Wayne's World 2 hat, ist der Schauspieler, der in Terminator 2 den T-1000 spielt, also dieser Flüssig-Metall-Roboter Robert Patrick, der wiederum der Bruder von Richard Patrick ist, der Sänger von Filter und früher Nine Inch Nails und so weiter, super Musiker. Und jedenfalls, Robert Patrick spielt als T-1000 bei Wayne's World mit und er hält mal die zwei Jungs an und hält das Foto von John Connor hin und sagt, kennen Sie diesen Jungen oder haben Sie diesen Jungen gesehen? Und das war so absurd und so schräg und geil damals, dass dieser echte, quasi der echte T-1000 bei Wayne's World mitspielt. Das hat mich komplett geflasht. Und Wayne's World ist voller Cameo-Auftritte und vielleicht sollte ich mir ganz kurz erklären für die Leute, die nicht wissen, was das ist oder die sich nicht so ganz jetzt auskennen. Cameo-Auftritte sind eben Auftritte von berühmten Menschen, also mehr oder weniger berühmten Menschen in Serien und Filmen, die vielleicht nur ganz kurz sind oder nur im Hintergrund. Und ich würde die Folge vielleicht nicht nur auf Cameo, sondern generell auf Gastauftritte so ein bisschen erweitern. Also einfach Leute, die man nicht erwartet in Serien und Filmen, die dann auf einmal auftauchen für einen Witz, für einen Lacher oder für ja, einfach emotionale Tiefe. Also das passiert dann, ich werde zum Schluss noch zu meinem Lieblings-Cameo ever kommen oder zu meinem Lieblingsgastauftritt und da haut es einfach komplett rein. Ihr werdet euch dann sofort auskennen. Jedenfalls, das war der T-1000 in Terminator. Eine weitere Figur oder ein weiterer Auftritt bei Wayne's World, aber beim ersten Teil ist Chris Farley.

sagen würde, dass das Lied ein Cameo-Auftritt ist. Ihr werdet euch instant auskennen und ich werde ein bisschen vorlassen, genauso wie es im Film zu sehen ist oder zu hören ist. Und ja, mehr sage ich gar nicht. Ein Song, der von Haus aus absolut genial ist. Eine Band, die von Haus aus absolut genial ist, aber durch Wayne's World so unendlich legendär geworden ist, dass man jetzt nur die Gänsehaut aufzieht. Hier ist Queen mit Bohemian Rhapsody. 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

Ja, was soll man da noch groß sagen? Es ist ein perfektes Lied für immer und immer und ewig. Queen, Bohemian Rhapsody. Ihr seid bei der Alex Seifer Show. Heute geht's um das Thema Gast- oder Cameo-Auftritte in Serien und Filmen. Und ein Film, der heute, glaube ich, nicht mehr ganz so möglich wäre, der eben auch gespickt ist von erstens einmal von berühmten Schauspielern und Schauspielerinnen, die in diesem Film reingepatzt worden sind, glaube ich, von vorne bis hinten. Und der Film heißt Tropic Thunder, ist eine Komödie über Hollywood, übers Filmemachen und über diese verlogene Szene einfach, die es da gibt. Und in dem Film ist es sehr, sehr, sehr speziell mit den Cameo-Auftritten, weil eben so viele andere berühmte Leute mitspielen. Aber das Lustige ist, der Film beginnt mit Kinovorschauen oder mit Fake-Kinovorschauen, bei dem eben berühmte Leute mitspielen und sie spielen sich sehr mit den Stereotypenrollen von diesen Schauspielern und sie drehen sozusagen die typischen Charaktere um, und das habe ich extrem lustig gefunden. Ich war damals, wie der Film rausgekommen ist, in Amerika und habe in diesem Bereich auch ein bisschen gearbeitet, also im Filmbereich, und dann kommt der Film raus, der im Prinzip nicht nur ein Spiegel ist, was die Szene angeht, sondern eigentlich ein bisschen ein Stinkefinger und so ein bisschen, ihr seid alle ein bisschen verrückt. Und eine der Cameo-Figuren ist eben Tobey Maguire, der in einem dieser Trailer vor dem Film, vor dem eigentlichen Film mitspielt. Ich will es gar nicht verraten, schaut sich von mir aus einfach nur diese Trailer an, die findet ihr auf YouTube. Das sind drei Fake-Filme,

Ja, und es ist super, super, super lustig. Und im Prinzip, der ganze Film ist eigentlich ein Cameo-Film mit Cameo-Schauspielern oder für Cameo-Schauspieler. Kann man fast nicht beschreiben. Aber der wahrscheinlich schrägste oder die schrägste Figur in dem Film ist ein Schauspieler, der mitspielt im Film und gleichzeitig er fühlt sich fast an wie Cameo, weil man ihn nicht gleich erkennt. Und er spielt so dermaßen gut, egal ob man mag oder nicht. Und das ist Tom Cruise, der einen dicken, unsympathischen Filmproduzenten spielt. Und er ist, wie gesagt, egal ob man ihn mag oder nicht, aber in dem Film ist er absolut genial. Und ganz am Ende vom Film tanzt er zu dem Song.

Ja, willkommen bei der Alex Cypher Show. Heute geht es um ganz spezielle Cameo- oder Gastauftritte von Schauspielern oder Musikern oder wem auch immer in Filmen, in Serien, die ja, die Eindruck hinterlassen haben, sage ich jetzt mal so. Der letzte Song war vom Film Tropic Thunder. Der Song heißt Get Back von Ludacris. Und wir waren jetzt schon bei Tom Cruise. Es gibt natürlich so ganz, ganz berühmte Beispiele von Cameo- und Gastauftritten in Filmen, vor allem in den eher moderneren Filmen, also wirklich eher den neueren Filmen, wie zum Beispiel Brad Pitt in Deadpool 2, der ja wirklich nur als quasi als Foto oder als Standbild vorkommt. Aber natürlich eben Tom Cruise ist in ich weiß nicht, ob das ein Trailer war oder ob das der Anfang von Austin Powers war, wo er, wo Tom Cruise Austin Powers spielt, ist wirklich lustig. Oder Quentin Tarantino in Desperados. Also es gibt sehr, sehr, sehr viele sehr berühmte Beispiele. Stan Lee habe ich schon vorher erwähnt. Aber ich würde mehr auf die ganz speziellen hin zielen in dieser Folge. Und einer von meinen Lieblingsauftritten, den ich ganz lange nicht gewusst habe, wer das ist, aber man erkennt es dann natürlich an den Augen, ist Cate Blanchett in Hot Fuzz. Hot Fuzz ist eine britische Action-Komödie, wo sehr viele Action-Fans sagen, das ist einer von den besten Actionfilmen aller Zeiten, obwohl es eigentlich eine Hommage ist an Actionfilme. Absolut genial. Und Cate Blanchett kommt vor als, wie nennt man das, nicht Gerichtsmedizinerin, sondern als Gericht, als Tatortreinigerin, Tatort, okay, jetzt fehlen mir absolut die Worte, die Leute, die am Tatort sind und CSI-mäßig die Sachen aufheben und einringeln und im Plastiksackerl stecken, jedenfalls diese Person. Und das Lustige an ihr in diesem Film ist, dass man sie nicht sieht, weil sie Kapuze auf hat und eine Maske, weil sie eben diesen Job hat und man erkennt, also man sieht wirklich nur ihre Augen. Und das ist einfach so genial, dass man eine von den berühmtesten Schauspielerinnen nimmt und sie dann quasi wieder versteckt hinter der Maske. Also sehr, sehr, sehr lustig und wirklich eine absolute Empfehlung, der Film, falls ihr ihn nicht kennt. Eine andere Empfehlung, aber den wert zu kennen, ist ein älterer Film, der nochmal speziellere Cameo-Auftritte hat, und zwar von gezeichneten Gaststars. Und der Film heißt Roger Rabbit oder Who Framed Roger Rabbit. Einer von meinen absoluten Lieblingsfilmen, wo ich vor kurzem erst gelesen habe, dass der tatsächlich, also dass die Geschichte von Roger Rabbit, die ja eigentlich fast düster ist, also grenzt schon fast an einem Science-Fiction-Horror-Film, dass die auf einer wahren Begebenheit oder wahren Entwicklungen beruht. Und zwar geht es in Roger Rabbit darum, dass irgendwer, da müsst ihr jetzt viel zu viel verraten. Boah, ich muss jetzt zurückrudern, ich mag euch das nicht verraten, schaut euch den Film an. Aber es ist lustig, weil ich erzähle es anders. Es kommt im Film eine Szene vor, wo der Hauptdarsteller auf eine Straßenbahn aufspringt. Das Ganze spielt in L.A. Und auf dieser Straßenbahn, also quasi schwarz mitfahren, und auf dieser Straßenbahn sitzen schon Kinder und die sagen, hey, haben Sie kein Auto, Mister? Und er sagt, hey, warum brauche ich ein Auto? Wir leben in L.A., da gibt es das beste öffentliche Verkehrsnetz. Und das Lustige ist, wer schon mal dort war, dort gibt es überhaupt kein gutes öffentliches Verkehrsnetz. Es fahren alle mit dem Auto, die Straßen sind immer überfüllt, aber es hat tatsächlich einmal es hat ein sehr gutes Verkehrsnetz gegeben, das anscheinend, ja, vielleicht Verschwörungstheorie, aber das anscheinend sehr arg sabotiert worden ist von der Autoindustrie und von der Ölindustrie. Und da könnt ihr es nachlesen. Ich kann natürlich nicht überprüfen, ob das wirklich stimmt, aber ich glaube, dass der Film sich sehr, sehr klar darüber lustig macht. Und jetzt aber wieder zurück zum Thema Cameo-Auftritte. Bei Roger Rabbit spielen zwei berühmte Figuren mit, die gezeichnet sind, und die spielen einen Song auf zwei Klavieren. Und das ist wieder, ich will nicht zu viel verraten, schaut sich den Film an. Die zwei berühmten Figuren sind Daffy Duck versus Donald. Und die zwei spielen Klavier, also so ein Klavierduell miteinander. Absolut genial. Und die lustigste Figur, die auch als solche in dem Film erwähnt wird, die auch vorkommt, ist Goofy. Goofy, Liebling von uns allen, also von allen lustigen Taschenbüchermenschen da draußen, der kommt vor und Roger Rabbit sagt wortwörtlich in diesem Film, dass Goofy einfach das größte Genie, das größte Zeichentrick-Cartoon-Genie aller Zeiten ist. Finde ich total lieb.

falls ihr euch vielleicht wundert, warum habe ich jetzt diesen Song gespielt? Ihr kennt das Lied natürlich, das ist aus Zurück in der Zukunft, Back to the Future, Huey Lewis, Power of Love, kommt ganz, ganz, ganz groß vor und unser aller Lieblingsfilm, unser aller Lieblingslied, so geht's mir. Ich spiele den Song deswegen, weil, auch das habe ich erst vor kurzem erfahren, Huey Lewis direkt im Film mitspielt. Und zwar, und das finde ich das Geniale dran, bei diesem Band-Contest, wo Marty McFly mitspielt, mit seiner Band The Pinheads, und sie spielen im Prinzip ein bisschen eine 80s härtere Version von Power of Love, quasi so Gitarren-Solo-mäßig, es ging so ein bisschen Van Halen, wilder, und in der Jury sitzt Huey Lewis, der den Song selbst geschrieben, gesungen, gespielt hat, und er sagt, nein, ihr seid zu laut, also quasi der Song ist nicht gut, und das ist so ein twisted Ding, das taugt mir sehr. Zurück in die Zukunft, bester Film aller Zeiten, brauche ich nicht groß drüber reden. Und wenn ich schon so am Schwärmen bin, es gibt immer drei Cameos oder Gastauftritte ausgesucht von meinen drei großen Heldinnen und ihr werdet sich wieder gleich auskennen. Ich würde anfangen mit der Carrie Fisher, Prinzessin Leia für immer und ewig, eine Science-Fiction-Heldin durch und durch, und sie hat einen Gastauftritt bei einer Komödie, und zwar bei Austin Powers. Also sie hat mehrere Gastauftritte in mehreren Filmen, aber genau der bei Austin Powers ist so lustig, vor allem wenn man so ein bisschen ihr bisschen tragische Geschichte kennt. Also sie war leider Substanzen nicht ganz abgeneigt, und über das hat sie auch ganz offen geredet und über Therapien und so weiter. Und sie ist extrem cool damit umgegangen. Also so cool, wie man halt mit sowas umgehen kann. Aber ich habe das immer sehr cool gefunden von ihr und sehr ehrlich und sehr, hey, das bin ich. Ja, ist halt einfach so in der Richtung. Und sie spielt eben in Austin Powers bei einer Therapiesitzung, wo es darum geht, dass Väter mit ihren Söhnen wieder vereint werden, spielt sie die Therapieleiterin, also die Psychologin. Und das ist so lustig. Also auch da bin ich mir nicht mehr sicher, ob das heutzutage noch möglich wäre, also generell Austin Powers. Aber diese Therapiesituation, wo eben Scott mit Dr. Evil, also quasi die zwei Hauptbösewichte, wie die miteinander reden und die Carrie Fisher versucht, eben sie so auf ganz typisch therapeutischen Weg sie zu vereinen, es ist einfach super genial. Zweite, vielleicht noch größere Science-Fiction-Heldin, Sigourney Weaver, die es liebt, in verschiedensten Filmen aufzutreten, also zumindest wirkt es so. Und es gibt ganz viele Filme, wo sie einfach vorkommt, aber zwei Filme, wo es einfach sehr passend ist, weil Science-Fiction-Horror, und das ist ja genau ihr Ding, also mit dem ist sie ja quasi berühmt geworden mit Alien. Sie spielt in Cabin in the Woods mit, also sie spielt da die Oberchefin, und sie spielt auch in Paul, in dieser Science-Fiction-Alien-Komödie, spielt sie auch wieder die Oberchefin von einer bösen Regierungseinheit, und das ist einfach, sie macht sich ja quasi über ihre Vergangenheit selbst lustig, und das finde ich auch super genial. Und die dritte große Heldin ist eine musikalische Heldin von mir, Alanis Morissette, die gar nicht so schlechte Schauspielerin ist, also eine perfekte Musikerin immer schon und wird es auch immer sein. Aber sie spielt in Dogma mit, und zwar spielt sie in Dogma einer sehr, sehr, sehr, sehr, ja, schwarzen Komödie, sage ich jetzt mal, spielt sie Gott, mehr oder weniger. Also sie spielt eine Person, die Gott sein soll oder ja, Gott darstellt, und sie spielt es so gut und mit so einer Leichtigkeit, dass ich bis heute verzaubert bin von dieser Szene. Und so tragisch komisch der Film ist und in Zeiten wie diesen noch tragisch komischer, umso schöner ist, dass die Alanis Morissette dort mitspielt.

Und bevor ich jetzt zum eigentlichen Hauptthema für Gastauftritte komme, ihr werdet euch dann sofort auskennen, würde ich nur ganz gern zwei, drei Sachen erwähnen, die ich auch sehr lustig finde. Also auf der einen Seite in älteren Filmen, wo es immer schon Cameos gegeben hat, auch oder sehr lang schon Cameos gibt, wo man das aber vielleicht als Kind oder als jugendliche Person nicht so wirklich mitgekriegt hat. Und ein sehr lustiger Auftritt ist, dass Dan Aykroyd als Geisterjäger bei Casper, bei diesem Kindergeisterfilm mitspielt. Und wenn ich mich richtig erinnere, er wird geholt, damit er sich um den Geist kümmert, um Casper kümmert, und er verschwindet dann, also er haut dann von dem Haus ab und sagt, hey, na, das sucht sich wie ein anderen, und er ist halt quasi als Ghostbuster verkleidet. Und ein anderer sehr, sehr cooler alter Film ist Spaceballs, wo ja verschiedenste andere Filme persifliert werden, unter anderem auch Alien oder Aliens, die Filmreihe. Und in einer Szene zum Schluss von Spaceballs bricht dann tatsächlich ein Alien bei einem Typen raus, aus dem Bauch, und er sagt im Deutschen, oh nein, nicht schon wieder dieser irgendwas, und ich weiß gar nicht, was er im Englischen sagt, aber das ist tatsächlich John Hurt, der im Original Alien als erster stirbt, also quasi das erste Opfer ever auf Leinwand ist, also auf Leinwand von dieser Alien-Serie ist John Hurt, und in Spaceballs passiert ihm das schon wieder, also absolut witzig, und hat man als Kind natürlich nicht verstanden, weil man die Schauspieler nicht so gekannt hat. Dieses ganze Popkultur-Ding ist erst später dann explodiert, so wie es halt explodiert ist. So, und jetzt zum eigentlichen Thema, und zwar die Auftritte von, oder die Gastauftritte in der Serie Scrubs. Es gibt kaum eine Serie, die so viele extrem gute Schauspieler und berühmte Leute zusammengeführt hat, und nicht nur damit es witzig ist oder damit es, wow, Schatz, wenn wir da haben, sondern einfach damit es einen Mehrwert gibt. Und das finde ich so genial. Und ich habe einen absoluten Favoriten. Es ist tatsächlich immer schon einer von meinen Lieblingsschauspieler. Komme ich aber später dazu, wer das ist. Ich würde jetzt einfach mal anfangen mit einem auch sehr, sehr guten Scrubs-Soundtrack, mit einem der Songs davon.

0: war der Choral mit Dreaming of You, der, ja, der, wieder so, ich sage das ganz oft, einer der besten Songs aller Zeiten, aber es ist halt wirklich so super, super schönes Lied. Und Scrubs hat eben nicht nur einen super perfekten, guten Soundtrack, sondern eben auch, ja, vielleicht die besten Cameo- und Gastauftritte überhaupt ever in einem Film oder in einer Serie. Da treten Leute vor wie David Copperfield, Ryan Reynolds ist mal dabei, die Courtney Cox spielt ja wirklich mit, Elizabeth Banks genauso, die ist quasi dann im Cast wirklich dabei. Tara Reid spielt eine Freundin vom oder die Schwester von einer Hauptdarstellerin. Matthew Perry, der leider verstorben ist, ist dabei und spielt so eine liebe, sympathische Rolle. Man kann sich einfach so reinversetzen und sein ziemlich tragischer Tod ist, ich bin mir nicht sicher, aber ich glaube, dieses Scrubs oder der Charakter, den er spielt, das ist er in gewisser Weise. Also es ist so tragisch komisch zum Anschauen. Also wirklich super. Und ja, und eigentlich wunderschön. Colin Farrell ist mal dabei, spielt auch einfach wirklich eine sehr schöne Rolle und ist halt einfach einer von die Top-Schauspieler. Und bevor ich zu meinem absoluten Lieblingsmoment von dieser Reihe komme, will ich unbedingt noch Michael J. Fox erwähnen, der auch mitspielt in Scrubs. Und das wieder ein bisschen tragisch-komische ist, dass sie, Punkt 1, er ist ein super Schauspieler, er spielt einen Arzt, der absolut perfektionistisch ist und also wirklich, wirklich sehr gut ist, aber er ist deswegen gut, weil er eine Zwangsstörung hat. Er muss sie immer und immer und immer wieder waschen und beziehungsweise Türklinken immer wieder runterdrücken und deswegen liest er auch Bücher 100 Mal oder ich weiß nicht, halt sehr oft, bis er es halt wirklich perfekt kann. Und das Tragische ein bisschen ist, dass ja er an Parkinson leidet und eh eine Stiftung hat, die Michael J. Fox Stiftung, und sehr viel schon geforscht hat in diese Richtung oder forschen hat lassen. Und er hat bei Scrubs mitspielen können, trotz seines Handicaps, sage ich jetzt mal, weil sie ihn eben so reingeschrieben haben, dass das passt, dass er halt immer wieder irgendwo hingreift, weil er halt diese Troubles hat. Und ich bin mir gar nicht sicher, ob das eine Doppelfolge ist, aber es ist. Für mich war diese Scrubs-Folge mit Michael J. Fox wie ein Liebesbrief an ihn als Schauspieler und als Held unserer Jugend. Und das ist auch sehr schön. Der Schauspieler, der, wo ich heute noch Tränen in die Augen habe, wegen einer blöden Serie, aber es ist halt einfach so, der mitspielt und dann innerhalb von der Serie tragisch dahin schwindet, ist Brendan Fraser. Und das ist, glaube ich, für mich die beste Gastrolle von einem der besten Schauspieler aller Zeiten in ever, im Großen und Ganzen. Ja, ich habe den Schauspieler schon sehr, sehr früh entdeckt, eben über so ganz, ganz tolle Filme wie Steinzeit Junior, der aber völlig, völlig underrated ist, meiner Meinung nach. Und einer von meinen Lieblingsfilmen ist Teuflisch, wo er so lustig spielt. Und es ist ein bisschen ruhig geworden um ihn, in die letzten, also bevor er wieder super berühmt worden ist, nach Die Mumie. Das ist eine extrem tragische Geschichte. Ich habe es nie wirklich verstanden und ich würde jetzt auch nicht zu weit erzählen, aber das könnt ihr nachlesen oder auf YouTube nachschauen. Er ist ziemlich unfair behandelt worden und das ist halt wieder diese Hollywood-Lüge. Die haben ihn fallen lassen und er hat sich zurückgekämpft und das finde ich einfach super cool. Und bei Scrubs spielt er eben mit als, ich weiß nicht, ob das er ist oder ob er diese Figur so gut darstellt und deswegen glaubt man, es ist er. Aber es ist so eine schöne Geschichte, die so eine traurig schöne Geschichte, die in Scrubs dargestellt wird. Und er ist für mich einer, ja, ich glaube, mein Lieblingssympathie-Schauspieler aller Zeiten. Und ja, ich Shoutout zum Brendan Fraser mit dem nächsten Song. Also ich bin definitiv ein Brendan Fraser Fanboy, immer schon, werde es immer sein und freue mich, dass er jetzt wieder die Lorbeeren kriegt, die er eigentlich immer schon verdient hat und Ja. Ich freue mich auf jeden nächsten Film. Ja, aber ich würde es jetzt nicht zu traurig enden lassen. Wie gesagt, schaut euch die Scrubs-Doppelfolge an mit ihm. Ist für mich absolut Oscar-reif und eine der schönsten, ja, Fernsehmomente aller Zeiten, wenn man das so sagen kann. Aber eben auch ein anderer sehr lustiger Film mit ihm, Teuflisch, hat einen tollen Soundtrack und auch einen Song von ihm. Und mit dem würde ich euch in die weite Welt wieder hinausschicken. Das ist die Alex Seifer Show. Mein Name ist Jürgen und hier geht es immer um nerdige, geekige oder spezielle Themen aus Popkultur, Subkulturen und so weiter. Und ich freue mich, wenn ihr wieder dabei seid. Seid immer willkommen. Tschüss euch. Hier kommt der Delfinsong.
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0: Es geht einfach um alles, was euer Ding ist oder euer Ding werden kann. Spiele, Filme, Musik und alles dazwischen.
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0: Erwischen konnten die Beamten bislang niemanden. 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
1: Meistens ernten wir auf unsere Vorhaltungen aber nur ein mildes Lächeln und ein Achselzucken.
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1: 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Wir müssen sie schon auf frischer Tat erwischen, um sie zu überführen.

0: Wissen Sie, ich rechne mich lieber zu den Zuschauern und lasse meine kleine Kunst in Verborgenen.
1: Glauben Sie einem erfahrenen Kollegen. Unser Eins darf nie zu den Zuschauern gehören. Unser Eins muss vorspielen, die Handlung bestimmen. Sonst tun es die anderen und die anderen

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So findet man das im Graffiti in der Form wieder, dass man eben den Namen die ganze Zeit sprüht. Der Name also spielt eine sehr große Rolle.

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